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2: Im Studio Fabian Hoffmann. Schönen guten Morgen. Millionen Fahrzeuge nutzen jedes Jahr die Brenner-Autobahn zwischen Österreich und Italien. Heute allerdings geht dort gar nichts. Die Autobahn ist komplett gesperrt. Denn genervte Anwohner demonstrieren gegen Lärm und die vielen Staus. Karl Mühlsteiger ist Bürgermeister der Gemeinde Gries am Brenner. Er sagt in der ARD:
3: Der Bevölkerung reicht's. Es ist ein Hilfeschrei. Und wenn die Politik nicht reagiert darauf, werden weitere Demonstrationen die Folge sein.
2: Der ADAC rechnet damit, dass über 30.000 Reisende betroffen sein werden. Die Behörden raten, wer in der Region aufs Auto verzichten kann, sollte das auch machen. Der Ärger der Fans über die hohen Ticketpreise für die Fußball-WM in Nordamerika ist groß. Jetzt mischen laut Welt am Sonntag auch mehrere DFB-Sponsoren mit. Die Infos von Dirk Justes.
4: Fußball als weltweiter Volkssport Nummer 1 müsse für alle Fans erschwinglich bleiben, heißt es demnach von VW. Auch Bitburger äußerte sich ähnlich. Die FIFA rechnet durch das Turnier in den USA, Kanada und Mexiko mit Rekordeinnahmen. 11 Milliarden Euro sollen durch TV-Rechte, Sponsorenverträge und Ticketverkäufe zusammenkommen. Weil die FIFA keine Preisobergrenze gesetzt hat, kosten Karten mittlerweile 5- oder 6-stellige Beträge.
2: US-Präsident Trump will nur dann ein Abkommen mit dem Iran schließen, wenn seine Grundbedingungen erfüllt sind. Das hat das Weiße Haus nach neuen Beratungen erklärt. Eine der Grundbedingungen sei, dass Teheran niemals eine Atomwaffe besitzen dürfe. Der Iran hatte zuvor erklärt, es gebe noch gar keine Vereinbarung. Die FDP bangt um ihre Existenz und will das Comeback mit einem 74-jährigen Urgestein an der Spitze schaffen. Heute soll Wolfgang Kubicki zum neuen Parteichef gewählt werden. Kubicki steht für markige Sprüche und gezielte Provokationen und einen eher rechtsliberalen Kurs in der FDP. In der Fußball-Champions League steht heute das Finale an. Titelverteidiger Paris Saint-Germain trifft auf den englischen Meister FC Arsenal mit DFB-Stürmer Kai Havertz. Anstoß in Budapest, 18 Uhr. Geleitet wird die Partie vom deutschen Schiedsrichter Daniel Siebert.
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5: Schönen Start in den Samstagmorgen wünschen Jonna Battili
6: und Martin Gerz. Gemeinsam starten wir in diesen Tag mit Kafkis Vorhang auf.

0: So schön. Mac DeMarco. Hier auf 100,6 Flux FM. Der kommt auch demnächst nach Berlin. Am 17.06. ist er dann in der Zitadelle Spandau. Ein Ticket kostet so 60 Euro. 60 Euro hört sich erstmal gar nicht so viel an, aber dann dachte ich so, für zwei Leute ist man dann schon gleich bei 120 Euro. Aber vielleicht will man sich das auch mal gönnen, weil Mac DeMarco macht echt schon ganz süße, entspannte Musik.
1: Ja, und der war schon lange nicht mehr unterwegs.
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1: Vom einen Slacker King kommen wir gleich zum nächsten Slacker König. Kurt Weill hat ein neues Album draußen und das schon seit gestern. Mittlerweile das 10. Studioalbum des US-Amerikaners. Das heißt Philadelphia's Been Good to Me. Und der Albumtitel ist auch Programm, denn es ist eine Platte, die eine sehr ehrliche, tiefe Liebeserklärung eben an seine Heimatstadt Philadelphia abliefert. Dazu der Hinweis, er ist auch auf Tour. Am 3. September spielt er im Huxleys. Wir präsentieren das Ganze. Also auf fluxfm.de gibt es dann Gästelistenplätze zu gewinnen. Hier ist Kurt Weill and the Violators mit einem neuen Song, Holiday OKV.

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0: Husch, husch, ab mit uns in die Sonne, sag nicht ich, sondern Robin, Into the Sun, aktuelle Musik von der Pop-Ikone.
1: Wir starten gemeinsam ins wohlverdiente Wochenende, jetzt mit Musik von Novel Vague, Too Drunk to Fuck.

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1: Hey Max, na? Ich wollte eigentlich nur mal kurz fragen, wie dein Vorstellungstermin heute so lief.
2: Ja, hi. Ach, das war heute.
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0: aktuelle Musik von Sam Sauvage, La Fin du Monde auf 100,6 Flux FM. Und jetzt geht's gleich weiter mit aktueller Musik.
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2: Und zwar mit unserem Album der Woche. Das kommt diese Woche von den Bleachers. Hat einen tollen Namen, heißt Everyone for 10 Minutes. Und warum das so ist, das erklärt uns jetzt Musikredakteurin Selina Riede. Die hat sich nämlich mit Jack Antonoff darüber ausgesprochen.
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4: Die moderne Welt kann ganz schön laut sein. Vor allem, wenn wir versuchen, es allen recht zu machen. Jack Antonoff, der kreative Mastermind hinter den Bleachers, hat irgendwann verstanden, nicht alles muss für alle sein. Manchmal geht es einfach nur darum, seine Menschen um sich zu haben. Nische statt Mass Appeal. Antonoff macht lieber Musik für seinen engsten Kreis. Für Familie, FreundInnen, aber auch die Community der Bleachers. Seine Musik ist eine Gegenbewegung zum oberflächlichen, zynischen Rest der Welt. Eine Welt, die Antonoff lieber auf einer Armlänge Abstand halten will. Als Inspiration für den Titel Everyone for 10 Minutes dient ausgerechnet sein Smartphone. Das weiß, dass 10 Minuten Bildschirmzeit und Erreichbarkeit für ihn genug sind.
5: I feel like the world's changing and
6: die Welt verändert sich und ich glaube, alle sind sich einig, wie mies die alte Version von ihr war. Das Album ist aus dieser Perspektive heraus entstanden, in die Zukunft einzutauchen. Mir ist es einfach unglaublich wichtig geworden, mit wem ich mich austausche und dass ich meine Seele nicht an Menschen verschenke, die nur vorübergehend in meinem Leben sind. Ich glaube, das versucht die moderne Welt, unsere Aufmerksamkeit auf Dinge zu lenken, die uns eigentlich egal sind. Und das ist wirklich schwer für die Seele.
4: Gut sind hingegen Gemeinschaft, Freundschaft und zwischenmenschliche Beziehungen. Und Musik, besonders als Gegenstück zur Absurdität der modernen Welt.
6: Viele der Kommunikationssysteme versuchen gar nicht wirklich, uns dabei zu helfen, zu kommunizieren oder Liebe und Gemeinschaft zu finden. Sie versuchen uns wütend und traurig zu halten. Schau dir Online-Dating an. Es ist gerade eine Studie erschienen, die besagt, dass Dating-Apps dich lieber Single und auf der App halten wollen, als dass sie wollen, dass du Liebe findest. Denn so verdienen sie ihr Geld. Es ist eine Metapher für alles. Wir haben gelernt, dass unser Glück und unsere Liebe zur Gemeinschaft und den Menschen um uns herum nicht so viel Geld einbringen, wie wenn wir Angst haben, müde sind. Deshalb ist Musik für mich ein Akt dagegen. Und ich hatte das Gefühl, das müsste ein großer Teil des Albums sein.

0: Musikalisch setzt Everyone for 10 Minutes auf große Produktionen mit gewohnt vielen Instrumenten. Zwischen Folkrock und Indie-Pop finden die Bleachers ihren typischen New Jersey-Sound. Mal traurig, mal wütend, mal verliebt. Und obwohl das Album diesen unverkennbaren Klang weiterträgt, fühlt es sich gleichzeitig wie ein Neuanfang an. Auch, weil die Band vorher alle bisherigen Posts auf Instagram gelöscht hat.
1: Ich glaube, in gewisser Weise ist alles wie ein Neuanfang. Bei jedem Album hast du das Gefühl, dass du dich unweigerlich auf die Vergangenheit beziehst, also musst du sie nicht extra mit dir herumschleppen. Einerseits ist es wie ein kompletter Neuanfang und andererseits eine Fortsetzung dessen, was du bisher gemacht hast.

0: Vom Aufnehmen erster Songs in Hotelzimmern bis zu Headliner-Shows in den Madison Square Gardens. Die Vergangenheit hat es gut gemeint mit den Bleachers. Everyone for 10 Minutes ist das Ergebnis davon und wächst gleichzeitig darüber hinaus.
1: Bleachers mit Everyone for 10 Minutes ist unser Album der Woche. Auf luxfm.de gewinnt ihr die Platte. Dort findet ihr auch alle Hintergründe und Infos zum Album.
2: Und wir hören jetzt rein. Die Bleachers mit einer neuen Nummer, Sideways. Schönen Start ins Wochenende.

0: dieser Song spricht ja einfach nur Sommer aus, oder? Hab richtig Bock jetzt Feierabend zu machen,
1: ab an
0: See. Ja, an See oder ans Meer. Meer ist gerade ein bisschen zu weit weg, aber richtig schön. Carla A. hat hier auf Lux FM.
1: Wir machen weiter mit richtig guter Musik von Harley Humberstar und der ist neu, Cruel World.

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0: Where's My Husband auf 100,6 Flux FM. Guten Morgen, das ist ein aktueller Song von Ray.
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2: Nach Ray folgt Rainer, ein 18-jähriger neuer Indie-Artist aus England. Peterborough heißt seine Heimatstadt. Dort hat er so vor 6 Jahren angefangen, während Covid Musik zu machen. Und die erste Musik hat er dann auf TikTok so von einem Jahr dann geteilt. Inspiration bekommt er von Fleetwood Mac, Oasis und auch Michael Jackson. Seinen ganz eigenen Sound hat er aber auch gefunden in seiner neuen Single Break Lights. Hier ist Rainer.

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2: Im Studio Fabian Hoffmann. Schönen guten Morgen. Eine der wichtigsten Verkehrsadern in den Alpen ist heute dicht. Die Brenner-Autobahn zwischen Österreich und Italien ist komplett gesperrt. Grund ist eine größere Demo. Colin Mock mit den Einzelheiten.
3: Der Protest geht von Anwohnern aus. Sie sind vom Lärm und den vielen Staus in der Region genervt. Der ADAC rechnet damit, dass über 30.000 Reisende von der Brennerblockade betroffen sind. Für die gibt es einige Alternativen wie den Gotthardtunnel, San Bernardino oder den Reschenpass. Aber auch auf diesen Routen dürfte viel los sein, betont der ADAC. Die Behörden empfehlen deshalb, wer heute in der Region aufs Auto verzichten kann, sollte das auch machen.
2: Auch von einigen DFB-Sponsoren gibt es jetzt Kritik an den hohen Ticketpreisen bei der Fußball-WM. Wie die Welt am Sonntag berichtet, heißt es unter anderem von VW, Fußball als weltweiter Volkssport Nummer 1 müsse für alle Fans erschwinglich bleiben. Die FIFA rechnet mit Rekordeinnahmen von 11 Milliarden Euro durch das Turnier. Die FDP bangt um ihre Existenz und will das Comeback mit einem Urgestein an der Spitze schaffen. Heute soll Wolfgang Kubicki zum neuen Parteichef gewählt werden. Mehr dazu von Anne Brauer.
4: 74 Jahre, das ist ein stattliches Alter für einen Hoffnungsträger. Wolfgang Kubicki steht in der FDP für einen rechtsliberalen Kurs und hat sein politisches Motto selbst mal so beschrieben: Hauen, bis die Schwarte kracht. Mit markigen Sprüchen und gezielten Provokationen hat er der FDP immer wieder Schlagzeilen beschert und das ist auch jetzt sein Plan. Aufmerksamkeit für die oft schon totgesagten Liberalen schaffen und sie wiederbeleben.
2: Der Iran hat US-Darstellungen über eine Vereinbarung zu einer verlängerten Waffenruhe widersprochen. Es gebe noch kein Abkommen, hieß es aus Teheran. US-Präsident Trump erklärte, er werde nur ein Abkommen unterschreiben, wenn seine Grundbedingungen erfüllt sind. Etwa, dass der Iran niemals eine Atomwaffe besitzen darf. In der Fußball-Champions League steht heute das Finale an. In Budapest trifft am Abend Paris Saint-Germain auf den FC Arsenal. Dirk Justus berichtet.
5: Die Franzosen von PSG wollen ihren Titel verteidigen. Der englische Meister will das erste Mal den Henkelpott. Mit einem Sieg von Arsenal hätten in dieser Saison nur englische Vereine die 3 Europapokalwettbewerbe gewonnen. Ein bisschen mischt übrigens auch Deutschland in diesem Endspiel der Königsklasse mit. DFB-Stürmer Kai Havertz spielt ja beim FC Arsenal und geleitet wird die Partie heute von Schiedsrichter Daniel Siebert und seinem Team.
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6: Hier sind erstmal die Augustins. Schönen guten Morgen. Kurz nach 7 am Mikrofon Gianna Battelli
7: und Martin Gerz. Moin.

0: Der gute alte Dendemann mit Gedankengut auf 100,6 Flux FM zum Start in den Samstag.
1: Uns verfolgt ja oft die Musik von Flux FM so mit in den Schlaf, weil wir einfach damit sehr viele Stunden am Tag beschäftigt sind. Ne? Meistens beim Aufstehen habe ich so einen Ohrwurm im Kopf, du ja auch, Martin. Ne?
0: Geht mir auch oft so.
1: Manchmal auch beim Einschlafen, auf einmal ist da so eine Zeile im Kopf. Und jetzt ist mir gerade eingefallen, als ich Licky Lee gelesen habe, die wir gleich spielen werden, dass ich mich mit ihr letztens im Traum unterhalten habe.
0: sie war
1: einfach da und ich war so, ach, das ist ja Licky Lee. Und sie so, ja, hi. Und hat dann einfach ihr eigenes Ding gemacht. Sie war halt einfach so ein kleinen Mini-Auftritt bei mir im Traum gehabt. Und dann ging es einfach weiter. Ich weiß nicht mehr genau, was ich gemacht habe. Ich glaube, wir waren in Berlin. Hier war sie ja auch letztens bei uns im Studio. Ne? Ich meine, so ganz weit hergeholt ist es dann auch nicht mit ihrer aktuellen Musik.
0: Stell dir vor, sie hat zur gleichen Zeit geschlafen und geträumt. Und das Gleiche geträumt, nur aus ihrer Perspektive heraus, ja. Dass sie in Berlin ist, einen kleinen Gig spielt und dass sie dann dich trifft und so sagt, hi, ne, alles gut.
1: Sie ist so, was macht diese random Moderatorin von Flux FM in meinem Traum? Naja, vielleicht haben wir uns da getroffen. Also kann gut sein. Auf jeden Fall hören wir jetzt von Licky Lee, Happy Now.

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0: Gerade waren sie in Berlin, haben im Velodrom gespielt. The Neighborhood Love Bomb.
1: Wir machen weiter mit Kamera Obscura zum wunderschönen Start in diesen Tag. Der Song heißt French Navy. Guten Morgen.

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0: Ugly. Clementine, Confidence auf Lux FM. Darf ich dir noch kurz was sagen, Martin,
1: ja,
0: bevor wir jetzt hier gleich unseren ganz großen, wichtigen Breitbildbeitrag haben und ins Kino gehen? Und zwar erinnert mich der Name mal Ugly Clementine immer an die Orange, welche ich hier vor gut 2,5 Wochen angeschleppt habe in die Redaktion, um zu sagen, dass ich sie mal esse. Und ich zögere immer davor, Orangen zu essen, weil mich immer dieses weiße Gefriemel daran so nervt. Und jetzt wird es, glaube ich, langsam einfach zu so einer Art Projekt, um zu schauen, wie lange diese Orange noch essbar aussieht.
1: Wo liegt sie?
0: Auf meinem Schreibtisch.
1: Und wie sieht sie aus?
0: Bisher sieht sie noch orange aus, eigentlich topfit. Langsam ist sie nicht mehr so ganz prall. Aber es riecht auch noch nicht komisch und ich frage mich, ob ich sie immer noch essen kann. Dadurch, dass halt recht viel Sonne auf meinen Schreibtisch scheint, reift sie vielleicht ja noch nach. Oder sie hat den Reifeprozess abgebrochen und ist jetzt einfach schon ein bisschen...
1: Im Gammelmodus?
0: Exakt, ja.
1: Könnte durchaus sein. Ich als dein Anwalt würde dir empfehlen, auf jeden Fall das Ding jetzt sofort zu essen.
0: Zu essen?
1: Ja, natürlich.
0: Achso, ich dachte, du sagst so anzugucken und zu riechen und zu gucken, ob man sie noch essen kann.
1: Ja,
0: aber
1: das
0: du
1: vielleicht
0: sagst
1: zuerst.
0: Einfach, okay.
1: Ja.
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1: Kurze Reise ins Jahr 2018. Damals kommt Spider-Man A New Universe ins Kino. Der Film ist damals ein wahnsinniger Erfolg, wird später mit dem Oscar für den besten Animationsfilm ausgezeichnet. Und ein Highlight, die vielen Varianten der freundlichen Spinne aus der Nachbarschaft.
0: Eine wurde von Nicolas Cage gesprochen, Spider-Man Noir. Ein Detektiv aus den 1930er Jahren mit den Kräften des Netzschwingers. Eine neue Serie widmet sich jetzt dessen Story. Nicht animiert, sondern echt gefilmt. Zum Start von Spider-Noir hat Ron Stocklers reingeschaut.
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3: Verrauchte Bars, dunkle Gassen, korrupte Cops, Gangster und ein zynischer Detektiv, der mit sich und einer kaputten Stadt kämpft. Fertig ist die Hollywood-Formel des klassischen Film-Noir der 1940er. Dieses Setting schnappt sich die Spider-Man-Serie Spider-Noir. Statt bunter Marvel-Action gibt es Schwarz-Weiß-Ästhetik, Jazz und Nicolas Cage als abgehalfterten Privatdetektiv mit Spinnenkräften. Dessen Tage als Superheld sind eigentlich vorbei. Als ein Gangsterboss mit Superschurken auftritt, muss er aus dem Ruhestand zurückkehren.
4: Hast du dich draußen mal umgesehen? Die Stadt versinkt im Chaos. Du warst früher...
5: Ich weiß, wer ich früher war und was aus mir geworden ist. Ich werde neu anfangen.
4: Wirst du wieder klugscheißen?
5: In meinem Beruf ist Klugscheißerei essentiell.
3: Der Noir-Look der Show wirkt im ersten Moment ungewohnt. Das liegt an der Kameraarbeit, die auf Stilmittel alter Detektivfilme setzt. Schräge Kamerawinkel, tiefe Perspektiven und weiche Szenenüberblendungen. Zudem arbeitet Spider-Noir mit harten Lichtkanten und tiefen Schatten. Neben der Schwarz-Weiß-Version der Serie wird zwar eine Farbvariante veröffentlicht, die Dreharbeiten waren aber von der Idee der klassischen Noir-Optik geprägt, wie sich Schauspieler Lamorne Morris, der Reporter Robbie Robertson spielt, erinnert.
6: As far as performance goes, it did feel a little bit like business as usual.
7: Schauspielerisch hat es sich fast wie immer angefühlt, aber es mussten Dinge angepasst werden, die man nur vor der Kamera sieht. Zum Beispiel, wenn ein Tuch in Schwarz-Weiß anders wirkt, wurde es getauscht. Oder eine goldene Anstecknadel, die in Schwarz-Weiß nicht so rüberkommt, wird getauscht, damit die Zuschauer dieselbe Energie wie in Farbe spüren. Vom Setdesign bis zur Garderobe, sie alle haben großartige Arbeit geleistet, diese Welt zu erschaffen.
8: Setdesign, Wardrobe, they all did a great job of making those adjustments and building this world.
3: Abseits technischer Spielereien fokussiert sich die Serie auf Nicolas Cage. Er spielt Ben Reilly, einst The Spider. Kein jugendlicher Held, sondern ein gealterter Ermittler, der mit Korruption, Gewalt und seiner Vergangenheit zu kämpfen hat. Für Morris war es faszinierend zu erleben, wie sich der Oscar-Preisträger Nick Cage am Set in die Spider-Man-Variante verwandelt hat.
9: It was one of the coolest things that I've ever seen.
7: Das live zu sehen war eines der coolsten Erlebnisse, die ich je hatte. Und das von einem meiner absoluten Lieblingsschauspieler, vom vielleicht dynamischsten Darsteller, den wir je gesehen haben. Die Art und Weise, wie er sich vorbereitet hat, war sehr interessant. Wenn man mit ihm über seine Vorbereitung spricht, denkt man sich, ich arbeite nicht hart genug. Ich möchte nicht zu viel verraten, aber es ist cool.
3: Zwar erfindet Spider-Noir das Superhelden-Genre nicht neu, die Serie liefert aber einen atmosphärischen und ungewöhnlichen Blick auf die freundliche Spinne aus der Nachbarschaft. Wohlgemerkt mit einem deutlich düsteren und melancholischen Anstrich.
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1: Die Superhelden-Serie Spider-Noir mit Nicolas Cage streamt ihr bei Prime Video. Direkt zum Release sind dann schon die 8 Episoden verfügbar. Einmal in Schwarz-Weiß, wie ihr gerade gehört habt, und einmal auch in Farbe. Und das ausführliche Interview von Ron mit Schauspieler Lamorne Morris hört ihr dann morgen in der Sendung um 15.30 Uhr.
0: Hier sind The Jam, Going Underground.

0: Kessia am Samstagmorgen auf Lux FM. Schönes Aufstehen, willkommen im Wochenende.
1: Wir reisen ein bisschen zurück in der Zeit ins Jahr 2002. Damals ist das Debütalbum von Black Rebel Motorcycle Club rausgekommen. Von vorne bis hinten eine richtig gute Scheibe und daraus hören wir jetzt Spread Your Love.

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0: vergangenes Jahr rausgekommen. Fickle Friends mit Fantasy, ein toller Song, um in den Start zu tagen, in den Tag zu starten, so ist es richtig. Und von Musik aus dem vergangenen Jahr kommen wir wieder zu ganz aktueller.
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2: Angus und Julia Stone haben mit ihrem neuen Songkonzept mir eigentlich gezeigt, was für einen Urlaub ich demnächst mal machen möchte. Ab auf eine griechische Insel, nur mit Locals chillen, dann vielleicht aus Versehen in einer Karaoke-Bar absacken. Versacken, das wollte ich ja eigentlich gerade sagen. Ja, und dann einfach mal das Leben genießen und merken, wie geil das eigentlich ist, auch einfach mit so nicht ganz nahestehenden Menschen Zeit zu verbringen, zu lachen, zu tanzen und zu singen. Danach haben sie dann auch gleich ihre neue Single benannt. Karaoke Bar, hier sind Angus und Julia Stone.

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2: Im Studio Fabian Hoffmann. Schönen guten Morgen. Millionen Fahrzeuge nutzen jedes Jahr die Brenner-Autobahn zwischen Österreich und Italien. Heute allerdings geht dort gar nichts. Die Autobahn ist komplett gesperrt. Denn genervte Anwohner demonstrieren gegen Lärm und die vielen Staus. Karl Mühlsteiger ist Bürgermeister der Gemeinde Gries am Brenner. Er sagt in der ARD:
3: Der Bevölkerung reicht's. Es ist ein Hilfeschrei. Und wenn die Politik nicht reagiert darauf, werden weitere Demonstrationen die Folge sein.
2: Der ADAC rechnet damit, dass über 30.000 Reisende betroffen sein werden. Die Behörden raten, wer in der Region aufs Auto verzichten kann, sollte das auch machen. Die Kritik an den hohen Ticketpreisen für die Fußball-WM reißt nicht ab. Mehrere DFB-Sponsoren sind jetzt mit eingestiegen, berichtet die Welt am Sonntag. Fußball als weltweiter Volkssport Nummer 1 müsse für alle Fans erschwinglich bleiben, heißt es demnach von VW. Auch Bitburger äußerte sich ähnlich. Die FIFA rechnet durch das Turnier in den USA, Kanada und Mexiko mit Rekordeinnahmen. 11 Milliarden Euro sollen durch TV-Rechte, Sponsorenverträge und Ticketverkäufe zusammenkommen. Mit 74 Jahren soll er für einen Neustart stehen. Wolfgang Kubicki will sich heute zum neuen FDP-Chef wählen lassen. Mit Hau-drauf-Sprüchen macht Kubicki seit Jahrzehnten Politik und Schlagzeilen. Jetzt will er seine Popularität nutzen, um die FDP wiederzubeleben. Heftige Justizklatsche für den US-Präsidenten. Das Trump-Kennedy-Center in Washington soll wie früher wieder Kennedy-Center heißen. Ein Bundesrichter ordnete an, Trump müsse seinen Namen binnen 2 Wochen von der Fassade des renommierten Kulturzentrums entfernen lassen. Begründung: Nur der Kongress habe das Recht zur Umbenennung. Es ist das Duell Titelverteidiger und französischer Meister gegen Premier League-Sieger. Im Finale der Champions League spielt heute Paris Saint-Germain gegen den FC Arsenal. Für die Engländer wäre es der erste Titel in der Königsklasse.
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4: Endlich ist Wochenende. Guten Morgen. Hier sind Martin Gerz
5: und Gianluca Fazzilli.
4: Auf 100,6 Flux FM. So, jetzt sagen wir aber nichts mehr synchron.
5: Ich dachte gerade, ich könnte erahnen, was du gleich sagst, aber dann lag ich doch ein bisschen falsch. Ich dachte, du sagst aber nur guten Morgen.
4: Guten Morgen.
5: Ja, morgen.

0: Vergangenes Jahr haben sie im Lido gespielt. Ende des Sommers war das Money Brother mit They're Building Walls Around Us auf 100,6 Flux FM.
1: Ihr habt es in dieser Woche vielleicht ja schon mitbekommen, die Bleachers steuern in dieser Woche unser Album der Woche für unser Programm. Da hören wir nochmal gemeinsam rein mit The Van.

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1: Genau so heißt der Song, Sex, Drugs and Existential Dread. Chloe Kiescher hier auf 100,6 Flux FM. Es ist Samstag.
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3: Bei Pavelo und Schnell geht's ja gerade richtig ab. Eine ausverkaufte Sohn-Tour, dann auch noch ihr restlos ausverkauftes Tanz in der Tonne-Event. Frage ich mich manchmal, wie kommt man auf solche Namen, aber finde ich schon mal, finde ich super. Fanden die anderen auch ganz stark und unter anderem auch MC Windhund, die haben sie nämlich zusammengetan für Seitenstiche. Frisch draußen Pavelo und Schnell mit MC Windhund.

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0: So klingt der Samstagmorgen auf Flux FM mit den Giant Rooks Wanted Back.
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2: Natur, Demokratie und Medien. Dieses Wochenende erlebt ihr in Berlin mit euren Familien ganz viele unterschiedliche Dinge. Einen kleinen Überblick gibt's jetzt von Gesa Box.
1: Mats ab.
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4: Seit gestern läuft die Duxumentale in Berlin. Untertitel? International Documentary and Media Festival. Hier gibt es auch ein umfangreiches Kinder- und Jugendprogramm. Von Kurzfilmen, Konzerten, über Lesungen bis hin zu Workshops, zu Faktenchecks und Filmedrehen erlebt und lernt ihr ziemlich viel im Manifesto Market The Place im Tiergarten. Noch heute und morgen immer ab 15 Uhr die Doxumentale. Heute, morgen und am Montag feiert das FEZ den Internationalen Kindertag. Auf dem Außengelände findet ihr zum Beispiel einen Wasserspielplatz, Bühnenprogramm, Kreativwerkstätten und einen Demokratiemarktplatz. Dort lernen Kinder zum Beispiel, wie Mitreden und Mitgestalten funktionieren. Denn der Themenschwerpunkt liegt auf Kinderrechten und der Mitbestimmung von Kindern. Jetzt am Wochenende jeweils von 12 bis 18 Uhr und am Montag von 9 bis 17 Uhr. Der Internationale Kindertag im FEZ. Der lange Tag der Stadtnatur zeigt euch dieses Wochenende die Natur in Berlin. Neben Hinterhöfen und Parks erlebt ihr Programm im Naturschutzzentrum Ökowerk, im Freilandlabor Britz und im Naturpark Südgelände. Es gibt richtig viel zu erleben. 468 Einzelveranstaltungen rund um die Berliner Natur findet ihr auf langertagderstadtnatur.de. Checkt da auch immer, ob in den Veranstaltungen noch Platz für euch ist. Heute und morgen für alle überall in Berlin.
3: Heute ist Merlerwetter!
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0: Ganz viel Spaß für euch und eure Kids an diesem Wochenende. Ihr könnt eigentlich nur Gutes anstellen, würde ich meinen. Und dazu Musik von Girl in Red Hearn. I wanna be your girlfriend. Schönen guten Morgen.

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0: Superstar aus den USA, Noah Kahan mit The Great Divide, und genauso heißt auch die Platte, die vergangenen Monat rausgekommen ist. Dazu kommt dann noch, dass eine Netflix-Dokumentation über ihn erst rausgekommen ist, also der Typ ist mittlerweile ein richtiger Überflieger.
1: Weiter geht's mit Musik, die schon ein paar Jährchen auf dem Buckel hat, Superorganism.

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0: Das neue Lied von Rainbow Kitten Surprise, 16 auf 100,6 Flux FM. Es ist Samstag.
1: Hier übernehmen jetzt Africa Express mit Raise a Glass.

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3: Im Studio Fabian Hoffmann. Schönen guten Morgen. Unwetter haben in Teilen Deutschlands für Probleme gesorgt. Auch heute warnt der DWD vor Wetterkapriolen. Benno Hille.
4: Ja, die heißen Tage sind damit wohl fürs Erste vorbei. Im Norden und Westen hat sich das Sommerwetter schon am Abend mit Sturm und Gewittern verabschiedet. Vor allem in NRW hatte die Feuerwehr alle Hände voll zu tun. Vielerorts liefen Keller voll, Bäume stürzten um, es gab Probleme im Bahnverkehr. Auch am Hamburger Flughafen kam es zu Verzögerungen. Mehrere Veranstaltungen wurden unterbrochen. In Hannover zum Beispiel mussten 15.000 Menschen vorübergehend ein Festival verlassen. Auch jetzt am Wochenende könnte es in weiten Teilen des Landes ungemütlich werden.
3: Zwischen Österreich und Italien droht ein Verkehrschaos. Die Brenner-Autobahn ist heute nämlich gesperrt. Grund ist eine größere Demo. Genervte Anwohner in Tirol protestieren gegen Lärm und die vielen Staus. Bernd Emrich vom ADAC sagt bei NTV, wenn es geht, sollte man lieber morgen fahren oder eine andere Route nehmen.
5: Entweder über die Schweiz oder über Salzburg, über die Tauernautobahn, wobei diese Routen auch ohnehin schon stark ausgelastet sein werden und es auch da zu Verzögerungen kommen kann.
3: Die Kritik an den hohen Ticketpreisen für die Fußball-WM reißt nicht ab. Mehrere DFB-Sponsoren sind jetzt mit eingestiegen, berichtet die Welt am Sonntag. Fußball als weltweiter Volkssport Nummer 1 müsse für alle Fans erschwinglich bleiben, heißt es demnach von VW. Auch Bitburger äußerte sich ähnlich. Der Iran hat US-Darstellungen über eine Vereinbarung zu einer verlängerten Waffenruhe widersprochen. Es gebe noch kein Abkommen, hieß es aus Teheran. US-Präsident Trump erklärte, er werde nur ein Abkommen unterschreiben, wenn seine Grundbedingungen erfüllt sind. Etwa, dass der Iran niemals eine Atomwaffe besitzen darf. In der Fußball-Champions League steht heute das Finale an. Titelverteidiger Paris Saint-Germain trifft auf den englischen Meister FC Arsenal mit DFB-Stürmer Kai Havertz. Anstoß in Budapest, 18 Uhr. Geleitet wird die Partie vom deutschen Schiedsrichter Daniel Siebert.
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6: Gemeinsam starten wir in das wohlverdiente Wochenende mit Kelis und Trick Me am Mikrofon für euch, Martin Gerz.
7: Und Johanna Battilli, guten Morgen.

0: Palace. Shame on you am Samstagmorgen. Schönes Aufstehen.
1: Wir haben hier bald in der Stadt ein tolles Event, Just Signed Nummer 3 vom Reeperbahn Festival. Da geht es darum, dass junge Bands gerade erst einen Plattenvertrag unterschrieben haben und dann schon auf der großen Bühne stehen, diesmal im Hole 44. Das ist dann nächste Woche Donnerstag, am nächsten Juni auf der Bühne, zum Beispiel Hank oder auch Yenvi und Nias. Kennen wir alle noch nicht so richtig, aber sie haben es eben geschafft bei den großen Labels, zum Beispiel bei BMG oder Vertigo, einen Plattenvertrag zu bekommen. Also das Event Just Signed Nummer 3 im Hole 44 nächste Woche Donnerstag. Gästelistenplätze gibt es zu gewinnen auf fluxfm.de und wir hören schon mal rein bei Nias mit Fehler.

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0: Amy Winehouse, Back to Black auf Lux FM. Willkommen im Wochenende.
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2: Der iranisch-amerikanische Musiker, Sänger und Multi-Instrumentalist Rostam ist mit neuer Musik da. Wir haben jetzt auf dem Plattenteller Hardy liegen, featuring Claro, auch noch ein Mega-Feature am Start. Und dazu der Hinweis, am 13. September gibt es ein exklusives Deutschlandkonzert hier in Berlin in der Berghain-Kantine. Flux FM präsentiert das Ganze, also schaut mal auf fluxfm.de vorbei. Dort gibt es Gästelistenplätze zu gewinnen. Rostam hören wir jetzt mit Hardy.

0: Hey Max, na? Ich wollte eigentlich nur mal kurz fragen, wie dein Vorstellungstermin heute so lief.
1: Ja, hi. Ach, das war heute.
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0: Andrea Casablanca, Talk About It auf Flux FM. Es ist 9.30 Uhr.
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2: Im Büro, in der Kreativbranche oder in großen Unternehmen. Menschen mit Behinderungen haben es auf dem Arbeitsmarkt schwer. Dabei leben in Deutschland fast 8 Millionen Menschen mit einer Schwerbehinderung. Fast 10% der Bevölkerung sind das. Trotzdem sind die meisten Arbeitsplätze nicht inklusiv gestaltet.
0: Ein Berliner Gastrounternehmen zeigt seit Jahren, dass es auch anders geht. Im Bistro Lebenswelten arbeiten Menschen mit und ohne Behinderung ganz selbstverständlich zusammen. Aber gerade inklusive Betriebe stehen aktuell unter großem wirtschaftlichen Druck. Flux FM-Redakteurin Jola Jordans hat sich angeschaut, wie die Lage beim Bistro Lebenswelten aussieht.
3: Das Humboldt-Forum mitten in Berlin auf der Museumsinsel. Ein kultureller Hotspot. Wer zwischen Ausstellungen und Kunst eine Pause braucht, landet vielleicht im Bistro Lebenswelten. Hier gibt's Kaffee, Kuchen, warme Leckereien und Snacks auf die Hand. Was die meisten nicht wissen, Lebenswelten ist ein inklusives Unternehmen. Gegründet wurde der Verein vor über 40 Jahren von PsychologiestudentInnen der Freien Universität Berlin. Ihr Ziel? Menschen mit psychischen Erkrankungen, berufliche Perspektiven und Teilhabe zu ermöglichen. Heute arbeiten im Bistro Lebenswelten im Humboldt-Forum Menschen mit und ohne Behinderung zusammen. Rund 75 Mitarbeitende gehören dazu. Etwa die Hälfte davon lebt mit einer Behinderung. Geschäftsführerin Sophie von Festenberg ist seit 15 Jahren dabei. Sie weiß, was es für Inklusion im Arbeitsalltag braucht.
4: Damit die Zusammenarbeit so gut funktioniert, ist es halt wichtig, dass für jede Person mit Behinderung, kommt natürlich auch auf die Behinderung wieder drauf an, aber dass wir da auch genug Personen haben, die das praktisch mit auffangen können und dass wir regelmäßige von Teamsitzungen bis Einzelgesprächen, bis Gruppengesprächen, bis Teammeetings, dass wir da auch auf jede Themen irgendwie, ich sag mal, relativ gut eingehen können. Das bedeutet viel Zeit, das bedeutet viel Manpower auch, dass wir da gucken können, dass wir das ganz gut zusammenfügen können.
3: Im Bistro arbeiten Menschen mit Lernbehinderungen, Seh- oder Hörbeeinträchtigungen, Autismus oder psychischen Erkrankungen. Doch aktuell steht das Unternehmen vor großen Herausforderungen. Seit der Corona-Pandemie kämpfen sie, wie viele Restaurants und Cafés, finanziell ums Überleben. Weniger Tourismus, weniger Geld für Restaurantbesuche und auch weniger Kuchen- und Kaffeeverkauf. Hinzu kommt ein Problem bei der Mehrwertsteuer. Während viele Gastronomiebetriebe von der Politik entlastet werden, profitieren Inklusionsunternehmen kaum davon, weil für sie bereits Sonderregelungen gelten. Lena Siewert arbeitet auch bei Lebenswelten und wünscht sich vor allem mehr Aufmerksamkeit.
5: Das Besondere an unserer Arbeit ist, dass wir versuchen, dass wir die Arbeit an den Menschen anpassen und nicht andersrum. Also ich glaube, in vielen Unternehmen ist es so, es gibt eine Stelle, die ausgeschrieben wird. Da gibt es bestimmte Voraussetzungen, die man erfüllen muss. Und wenn man nicht ins Profil passt, ist man auch ganz schnell wieder draußen. Und wir versuchen, einfach flexibel zu sein. Wir versuchen, rauszufinden, wo sind die Stärken von einzelnen Mitarbeitenden? Wo kann man sie einsetzen? Was brauchen sie vielleicht zum Arbeiten? Wie können wir sie unterstützen?
3: Sie bieten Ausbildungsplätze und Jobs mit gleicher Entlohnung für Menschen mit und ohne Behinderung. Für Geschäftsführerin Sophie von Festenberg ist Inklusion kein kompliziertes Konzept, sondern Alltag.
4: Also wir stellen uns ja auch oft die Frage, wie können wir es gut machen, wieso machen wir das Ganze? Und dass wir auch wissen, okay, die Inklusion, viele reden drüber, viele sagen, ist das irgendwie selbstverständlich, aber dann in der Realität sieht es dann halt doch auch anders aus. Wir sehen es jeden Tag, wir arbeiten sehr eng mit Personen mit Behinderung und das ist für uns halt selbstverständlich. Genau, und darauf können wir stolz sein und das auch da die Person sehr lange auch schon bei uns arbeiten. Das zeigt uns ja auch irgendwie, dass wir irgendwas richtig machen. Und ich glaube, dass sich alle auch ganz gut aufgehoben fühlen.
3: Damit solche inklusiven Arbeitsplätze langfristig bestehen können, braucht es mehr Unterstützung. Finanziell, politisch, aber auch gesellschaftlich. Geht am besten mal auf ein Stück Kuchen oder ein Mittagessen vorbei. Oder sonst bei der nächsten Geburtstagssause vielleicht auch mal das Lebenswelten-Catering ausprobieren.
2: Das Bistro Lebenswelten im Humboldt-Forum hat täglich von 10 Uhr an geöffnet. Mehr Infos zum Café Catering und zum Lebenswelten e.V. findet ihr auf fluxfm.de.
0: Hier sind Tears for Fears. Mad World.

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0: Tame Impala im Jenny Remix, der Song Dracula auf 100,6 Flux FM ist ja dieses Jahr erst rausgekommen.
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2: Bei Heidi Curtis geht's ja gerade richtig ab. Gerade war sie noch mit Sam Fender auf der People Watching Tour unterwegs. Dann war sie auch noch Anfang des Jahres beim Eurosonic Noderslag Festival dabei. Dann hat sie jetzt das erste Mal eine Debütsingle veröffentlicht. Gleich zwei Songs, jetzt ganz frisch draußen. Ein Album ist es noch nicht angekündigt, aber ich meine, wenn bei ihr gerade im Terminplan so viel ansteht, kann man das auch verstehen. Wir freuen uns aber auch schon auf mehr. Jetzt hören wir aber erstmal rein in Undone von Heidi Curtis.

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0: Soft Love, eine neue Nummer namens Cord hier auf 100,6 Flux FM und im Oktober spielen sie dann auch hier in Berlin und zwar im Lido, präsentiert von uns auf fluxfm.de, gewinnt ihr Gästelistenplätze.
1: Weiter geht's mit Half Alive.

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2: Im Studio Fabian Hoffmann. Schönen guten Tag. Eine der wichtigsten Verkehrsadern in den Alpen ist heute dicht. Die Brenner-Autobahn zwischen Österreich und Italien ist komplett gesperrt. Grund ist eine größere Demo. Colin Mock mit den Einzelheiten.
3: Der Protest geht von Anwohnern aus. Sie sind vom Lärm und den vielen Staus in der Region genervt. Der ADAC rechnet damit, dass über 30.000 Reisende von der Brennerblockade betroffen sind. Für die gibt es einige Alternativen wie den Gotthardtunnel, San Bernardino oder den Reschenpass. Aber auch auf diesen Routen dürfte viel los sein, betont der ADAC. Die Behörden empfehlen deshalb, wer heute in der Region aufs Auto verzichten kann, sollte das auch machen.
2: Die Kritik an den hohen Ticketpreisen für die Fußball-WM reißt nicht ab. Mehrere DFB-Sponsoren sind jetzt mit eingestiegen, berichtet die Welt am Sonntag. Fußball als weltweiter Volkssport Nummer 1 müsse für alle Fans erschwinglich bleiben, heißt es demnach von VW. Auch Bitburger äußerte sich ähnlich. Unwetter sind über Teile Deutschlands hinweggezogen. Vor allem in NRW liefen zahlreiche Keller voll, Bäume stürzten um. Es gab auch Probleme im Bahnverkehr. Und auch am Hamburger Flughafen kam es zu Verzögerungen. Außerdem mussten mehrere Events unterbrochen werden. Auch jetzt am Wochenende kann es ungemütlich werden. Die FDP bangt um ihre Existenz und will das Comeback mit einem 74-jährigen Urgestein an der Spitze schaffen. Heute soll Wolfgang Kubicki zum neuen Parteichef gewählt werden. Kubicki steht für markige Sprüche und gezielte Provokationen und einen eher rechtsliberalen Kurs in der FDP. In der Fußball Champions League steht heute das Finale an. In Budapest trifft am Abend Paris Saint-Germain auf den FC Arsenal. Dirk Justus berichtet.
4: Die Franzosen von PSG wollen ihren Titel verteidigen. Der englische Meister will das erste Mal den Henkelpott. Mit einem Sieg von Arsenal hätten in dieser Saison nur englische Vereine die 3 Europapokalwettbewerbe gewonnen. Ein bisschen mischt übrigens auch Deutschland in diesem Endspiel der Königsklasse mit. DFB-Stürmer Kai Havertz spielt ja beim FC Arsenal und geleitet wird die Partie heute von Schiedsrichter Daniel Siebert und seinem Team.
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5: Und mit Jonna Bartelli.
6: Und mit Martin Gerz.
5: Und mit Lily Ellen. Die ist leider nicht bei uns im Studio, aber wir hören sie jetzt trotzdem mit London. Tschüss.

0: aktuelle Musik von Noga RS hier von 0,6 Flux FM mit Stuck in Heaven.
1: In Berlin gibt es ja einige Minigolfanlagen, die so einen alten Charme versprühen, der 60er, 70er, manchmal auch der 80er Jahre. Und zum Beispiel bei Minigolf am Insulaner, da gibt es heute eine kleine Feierei. Um 11 Uhr macht der Laden auf, aber um 17 Uhr gibt es dann eine 60er Jahre Party mit einigen DJs, die dann Platten auflegen. Soul, Rhythm and Blues, 60s and more ist da das Motto. Das Ganze heißt Soul in One, also nicht Hole in One, sondern Soul in One. 17 Uhr geht's dann los mit der 60er-Jahre-Party beim Minigolf am Insulaner. Und wenn wir schon über 60er-Jahre-Musik reden, das ist ja so mein Steckenpferd, ich habe da mal einen schönen Song mitgebracht, und zwar von einer US-amerikanischen Band, die kaum jemand kennt, die Ende der 60er-Jahre mal einen kurzen Hit hatten. Der heißt Open My Eyes, hier sind The Nas. Und der läuft garantiert auf dieser Party.

0: 60er Jahre Mucke par excellence. Nas mit Open My Eyes, eine US-amerikanische Band, die es so Ende der 60er Jahre, so 2-3 Jahre mal gab. Und warum spielen wir das? Weil es heute eine 60er Jahre Party gibt, und zwar in der Minigolfanlage am Insulaner. 17 Uhr geht's da heute los. Falls ihr ein bisschen Bock auf Platten, Vinyl und 60er Jahre Mucke und natürlich Minigolf habt, schaut da mal vorbei.
1: Weiter geht's mit den White Lies. Tschüss.

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0: kann man sich nur fragen, was der Jonathan Panic Baby angetan hat, denn ihr Album heißt F You, Jonathan.
1: Was da steht für Fuck You.
0: Ey, okay, das wollte ich jetzt nicht so aussprechen. Das ist Samstag, Martin. Mal ganz sachte hier. Panic Baby auf Flux FM mit Clawmax.
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1: Kommt aus Österreich, aus dem Hause Bilderbuch, heißt Push Reality. Und das Besondere an der neuen Single ist, die kommt erst noch bei den Streamingdiensten raus. Sie wurde zuerst veröffentlicht für das Radio. Wir sagen herzlichen Dank. In ein paar Tagen gibt's die dann auch zu streamen. Hier ist Push Reality von Bilderbuch.

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0: Mr. Charles Bradley, The World is Going Up in Flames, ein Song aktueller denn je, obwohl er aus dem Jahr 2011 ist.
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2: Das Green Visions Film Festival ist das Filmfestival für nachhaltiges Leben. Noch bis Sonntag, also bis morgen, läuft das Programm im Potsdamer Filmmuseum. FluxFM-Redakteur Marius Legowski hat mit Festivalleiter Dieter Kostlik gesprochen.
3: Dieter, du bist ja als Ex-Berlinale-Chef ein echter Festival-Haudegen. Wie aufgeregt bist du jetzt noch vor so einem Festivalstart?
4: Nicht mehr so wie früher. Aber trotzdem irgendwie noch aufgeregt, weil Festival ist ein Festival, ja.
3: Dritte Ausgabe jetzt vom Green Visions Film Festival. Und wieder verbindet ihr Kino explizit mit Wissenschaft. Warum ist dir diese Mischung so wichtig?
4: Ja, also wir verbinden sie ja nicht einfach mit Wissenschaft, sondern mit einem speziellen Thema, nämlich Klima. Das Klima wird eigentlich immer schlimmer, aber man hat irgendwie das Gefühl, es interessiert sich keiner mehr dafür. Und man hat auch das Gefühl, wenn sich jemand interessiert, dann ist es ganz kompliziert. Also das war unser Ansatz mit tollen Filmen, wie wir sie auch dieses Mal wieder haben, über Eis, über die Tiefsee, über die Natur, dass wir die Leute emotionalisieren. Das kann man ja mit Filmen machen. Und dass man ihn dann gleichzeitig mit den wissenschaftlichen Expertentum, und da gibt's ja in Potsdam ganz viele, die sich mit dem Klima beschäftigen, ihnen auch Facts liefern, wie es mit dem Klima steht. Und dann haben wir noch einen kleinen Markt dabei, so dass man auch was mit nach Hause nehmen kann oder sich beraten lassen kann, was man zu Hause machen kann. Also dieser Dreiklang, den fanden wir einfach wichtig, um das Wissen zu vermitteln.
3: Du sagst es schon, also das Klimathema ist öffentlich nicht mehr so wahnsinnig angesehen. Vielleicht liegt es auch daran, dass das Thema Nachhaltigkeit zumindest den Ruf hat, so ein bisschen moralisch oder belehrend zu wirken. Ist das etwas, was für euch eine Rolle spielt, da den richtigen Ton zu treffen, um die Leute dann, wie du sagst, passend zu emotionalisieren?
4: Ja, also dieses Wort nachhaltig ist natürlich unendlich gebraucht worden. Jetzt das neue Wort ist jetzt, was wir auch benutzen und wo auch unser Filmfestival drum geht, Kreislaufwirtschaft. Und wenn man diese Wörter einfach immer so endlos sagt, ja, und für alles benutzt, also alle sind heute nachhaltig, ja, dann stumpfen die Leute einfach ab. Also die Wahrheit ist natürlich, dass die Erde immer wärmer wird. Das muss man aufschlüsseln, ein bisschen mit Humor auch. Wir haben einen sehr schönen Film von zwei Bauern in England. Der eine macht also Ökowirtschaft, der andere konventionell. Die sind nebeneinander. Man sieht diese beiden Konzepte und man freut sich, mit welchem Humor und mit welcher Toleranz sie dieses Thema angehen. Also das darf man nicht so verbissen sehen, obwohl es ja so ernst ist. Und ich glaube, dass die Leute viel mehr an der Klimafrage interessiert sind und auch viel mehr tun, als Politiker überhaupt denken oder als wir denken. Denn interessanterweise gibt es plötzlich 1,5 Millionen Balkonkraftwerke. Die Leute machen PV-Anlagen aufs Dach. Man kann im Moment kein Elektroauto kaufen, weil alles vorbestellt sind. Also ich habe da große Hoffnung. Und wenn man das verbindet mit Charme, den wir dort hoffentlich aufbringen, dann glaube ich, kann man sich dem Klima und der Nachhaltigkeit wieder nähern.
0: Dieter Kostlik, Leiter des Green Visions Film Festival. Insgesamt werden 18 Dokus vorgestellt. Läuft noch bis Sonntag dieses Filmfestival im Potsdamer Filmmuseum, ganz in der Nähe vom Hauptbahnhof. Vor dem Museum gibt's dann noch den Nachhaltigkeitsmarkt mit Streetfood und Bioprodukten. Also schaut mal vorbei, es lohnt sich. Gracie Abrams jetzt mit Hit the Wall.

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0: nicht mal eine Zeit, in der so jede Telenovela, als man auch noch Telenovelas geschaut hat, irgendwie so...
1: Das Wort habe ich auch schon lange nicht mehr gehört.
0: Ja, krass, ne? Diesen Song irgendwie als Titeltrack hatte, das war das so ganz typisch. Man hat den Fernseher angemacht, als man von der Schule nach Hause kam und dann lief das und dann hat man seine Zeit vor der Glotze verplempert.
1: Ja, es ist schon irgendwie so die Blaupause eines weichgespülten Popsongs aus dem Anfang der 2000er.
0: Ja,
1: ne?
0: Aber dann kommt auch mal wieder das Wort Telenovela hoch. Also das ruft richtig, weckt viele Erinnerungen, muss ich sagen. Keen, everybody's changing.
1: Wir machen weiter mit ganz frischer und neuer Musik aus dem Hause OK Kid. Der Song heißt Popfilm, so rum.

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0: muss man einfach mitschunkeln. Thundercat mit Them Changes.
1: Im Duden unter Groovy ja. Ist dann wahrscheinlich einfach nur der Track gelistet, damit es alle verstanden haben. Du musst ja noch ein bisschen weiter wackeln, Martin. Du musst jetzt übernehmen.
0: Wir wackeln weiter. Ihr wackelt höchstwahrscheinlich auch noch ein bisschen weiter. Aber wir sagen jetzt erstmal Tschüssi. Bis zum nächsten Mal. Unsere Namen Martin Gerz.
1: Und Gianna Battilli.
0: Hier noch ein Song von Emiliana Torini. Let's keep dancing. Also wir tanzen weiter.
1: Ich wackel. Dafür ist das Wochenende da. Ein bisschen wackeln.
0: Wackelwochenende.

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2: Im Studio Fabian Hoffmann. Schönen guten Tag. Eine Drohnensichtung hat am Vormittag den Münchner Flughafen lahmgelegt. Ein Pilot hatte Alarm geschlagen. Die Start- und Landebahnen wurden vorsorglich gesperrt. Es gibt Verspätungen und Ausfälle. Finden konnte man die Drohne allerdings nicht, wie uns die Polizei gesagt hat. Mittlerweile ist der Flughafen wieder freigegeben. Millionen Fahrzeuge nutzen jedes Jahr die Brenner-Autobahn zwischen Österreich und Italien. Heute allerdings geht dort gar nichts. Die Autobahn ist komplett gesperrt. Denn genervte Anwohner demonstrieren gegen Lärm und die vielen Staus. Karl Mühlsteiger ist Bürgermeister der Gemeinde Gries am Brenner. Er sagt in der ARD:
3: Der Bevölkerung reicht's. Es ist ein Hilfeschrei. Und wenn die Politik nicht reagiert darauf, werden weitere Demonstrationen die Folge sein.
2: Der ADAC rechnet damit, dass über 30.000 Reisende betroffen sein werden. Die Behörden raten, wer in der Region aufs Auto verzichten kann, sollte das auch machen. Der Ärger der Fans über die hohen Ticketpreise für die Fußball-WM in Nordamerika ist groß. Jetzt mischen laut Welt am Sonntag auch mehrere DFB-Sponsoren mit. Die Infos von Dirk Justes.
4: Fußball als weltweiter Volkssport Nummer 1 müsse für alle Fans erschwinglich bleiben, heißt es demnach von VW. Auch Bitburger äußerte sich ähnlich. Die FIFA rechnet durch das Turnier in den USA, Kanada und Mexiko mit Rekordeinnahmen. 11 Milliarden Euro sollen durch TV-Rechte, Sponsorenverträge und Ticketverkäufe zusammenkommen. Weil die FIFA keine Preisobergrenze gesetzt hat, kosten Karten mittlerweile 5- oder 6-stellige Beträge.
2: Von vielen schon totgesagt, will die FDP nun das Comeback schaffen, mit einem 74 Jahre alten Hoffnungsträger. Heute will sich Wolfgang Kubicki zum Parteichef wählen lassen. Anne Brauer hat Details.
5: Den Job hat Wolfgang Kubicki sicher. Der Landeschef der NRW-Liberalen Henning Höhne hatte sich vor 2 Wochen aus dem Rennen um den FDP-Vorsitz zurückgezogen und will nun Kubickis Vize werden. Als Generalsekretär hat sich Kubicki Martin Hagen ausgesucht, der nichts von einer Brandmauer zur AfD wissen will und eine ihrer Behauptungen aufgreift, nämlich, dass man nicht mehr laut sagen dürfe, was man denkt. Dieses Thema will die neue FDP-Spitze nicht der AfD überlassen und deren Wähler abfischen, beteuert aber, dass sie keinen Rechtsruck plant.
2: Es ist das Duell Titelverteidiger und französischer Meister gegen Premier League-Sieger. Im Finale der Champions League spielt heute Paris Saint-Germain gegen den FC Arsenal. Für die Engländer wäre es der erste Titel in der Königsklasse.
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6: Hallo, guten Tag, Berlin!
7: Im Studio ist Nadine Kreuzer. Schönes Wochenende. Ja.

Drangsal. Love me or leave me alone. So sieht's mal aus. In Frankreich ist ein Musiker zugange, der hochgelobt wird. Sein Name ist Sam Sauvage. Le Figaro sagt, er ist die junge Hoffnung des French Pop. Charisma, sympathisch und sehr lässig. So ein müheloser Dandy-Charme. Wie klingt der Mann denn? Wir hören seinen Song jetzt auf Lux FM. Sam Sauvage.

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1: Yeah, baby. Meek war das, die britische Künstlerin mit Fabulous auf Flux FM. Das ist mal eine Ansage. Wir haben jetzt mal einen älteren Schinken für euch hier. Serge Gainsbourg und seine liebste Jane Birkin. 79, eine Erotik auf Flux FM.
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1: Was steht dieses Wochenende an, falls ihr mit der Family ein paar schöne Sachen machen möchtet? Natur, Demokratie und Medien. Das wird ganz schön viel in den Fokus genommen in den nächsten beiden Tagen, also heute und morgen. Und Gesa Box aus der Flux FM Redaktion hat sich mal schlau gemacht für euch und präsentiert die Ergebnisse.
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3: Seit gestern läuft die Duxumentale in Berlin. Untertitel? International Documentary and Media Festival. Hier gibt es auch ein umfangreiches Kinder- und Jugendprogramm. Von Kurzfilmen, Konzerten, Überlesungen bis hin zu Workshops zu Faktenchecks und Filmedrehen erlebt und lernt ihr ziemlich viel im Manifesto Market The Place im Tiergarten. Noch heute und morgen immer ab 15 Uhr die Duxumentale. Heute, morgen und am Montag feiert das FEZ den Internationalen Kindertag. Auf dem Außengelände findet ihr zum Beispiel einen Wasserspielplatz, Bühnenprogramm, Kreativwerkstätten und einen Demokratiemarktplatz. Dort lernen Kinder zum Beispiel, wie Mitreden und Mitgestalten funktionieren. Denn der Themenschwerpunkt liegt auf Kinderrechten und der Mitbestimmung von Kindern. Jetzt am Wochenende jeweils von 12 bis 18 Uhr und am Montag von 9 bis 17 Uhr. Der Internationale Kindertag im FEZ. Der lange Tag der Stadtnatur zeigt euch dieses Wochenende die Natur in Berlin. Neben Hinterhöfen und Parks erlebt ihr Programm im Naturschutzzentrum Ökowerk, im Freilandlabor Britz und im Naturpark Südgelände. Es gibt richtig viel zu erleben. 468 Einzelveranstaltungen rund um die Berliner Natur findet ihr auf langertagderstadtnatur.de. Checkt da auch immer, ob in den Veranstaltungen noch Platz für euch ist. Heute und morgen für alle überall in Berlin.
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1: Ein Song, der mir in der letzten Zeit sehr gut gefällt und der bei uns neu auf der Playlist ist, kommt von Kutiman und Dekel. Kutiman, israelischer Produzent und Multi-Instrumentalist, und sein Kumpel und Weggefährte Dekel machen schon sehr lang zusammen Musik, seit über 2 Dekaden. Und nun haben sie sich im Jahr 2026 gedacht, bringen wir doch mal unser erstes gemeinsames Album raus. Das heißt Hope, und das Titelstück davon hören wir uns an. Ich hoffe, es gefällt euch genauso gut. List und sein Kumpel und Weggefährte Dekel machen schon sehr lang zusammen Musik, seit über 2 Dekaden. Und nun haben sie sich im Jahr 2026 gedacht, bringen wir doch mal unser erstes gemeinsames Album raus. Das heißt Hope, und das Titelstück

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1: Rain Dance von Dave zusammen mit Thames und von diesem coolen Briten zu einer tollen Leipzigerin, nämlich Blush Always. Sie hat ihr Debütalbum rausgebracht, You Deserve Romance. Ein Jahr später, jetzt kommt schon der nächste Streich und wir haben einen Song davon rausgepickt. Eine Platte mit ein bisschen mehr Krach, also im bestmöglichen Sinne, richtig tollen Ohrwürmern und vielleicht ja auch der ein oder andere Künstler, Künstlerin, die ihr wiedererkennt, werden gefeatured Brockhoff oder auch Sophie Lindinger. Hier ist das Stück Just Keep Swimming.

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2: Im Studio Fabian Hoffmann. Schönen guten Tag. Zwischen Österreich und Italien droht ein Verkehrschaos. Die Brenner-Autobahn ist heute nämlich gesperrt. Grund ist eine größere Demo. Genervte Anwohner in Tirol protestieren gegen Lärm und die vielen Staus. Bernd Emrich vom ADAC sagt bei NTV, wenn es geht, sollte man lieber morgen fahren oder eine andere Route nehmen.
3: Entweder über die Schweiz oder über Salzburg, über die Tauernautobahn, wobei diese Routen auch ohnehin schon stark ausgelastet sein werden und es auch da zu Verzögerungen kommen kann.
2: Eine Drohnensichtung hat am Vormittag den Münchner Flughafen lahmgelegt. Ein Pilot hatte Alarm geschlagen. Die Start- und Landebahnen wurden vorsorglich gesperrt. Es gibt Verspätungen und Ausfälle. Finden konnte man die Drohne allerdings nicht, wie uns die Polizei gesagt hat. Mittlerweile ist der Flughafen wieder freigegeben. Die heißen Tage in Deutschland sind wohl fürs Erste vorbei. Im Westen hat sich das Sommerwetter am Abend schon mit Unwettern verabschiedet. Bäume stürzten um, Keller liefen voll und es gab Probleme im Bahnverkehr. Am Hamburger Flughafen kam es ebenfalls zu Verzögerungen. Mehrere Veranstaltungen mussten unterbrochen werden, darunter ein Festival mit 15.000 Besuchern in Hannover. Auch heute und morgen kann es in weiten Teilen des Landes ungemütlich werden. Mit 74 Jahren soll er für einen Neustart stehen. Wolfgang Kubicki will sich heute zum neuen FDP-Chef wählen lassen. Mit Hau-drauf-Sprüchen macht Kubicki seit Jahrzehnten Politik und Schlagzeilen. Jetzt will er seine Popularität nutzen, um die FDP wiederzubeleben. In der Fußball-Champions League steht heute das Finale an. In Budapest trifft am Abend Paris Saint-Germain auf den FC Arsenal. Dirk Justus berichtet.
4: Die Franzosen von PSG wollen ihren Titel verteidigen. Der englische Meister will das erste Mal den Henkelpott. Mit einem Sieg von Arsenal hätten in dieser Saison nur englische Vereine die drei Europapokalwettbewerbe gewonnen. Ein bisschen mischt übrigens auch Deutschland in diesem Endspiel der Königsklasse mit. DFB-Stürmer Kai Havertz spielt ja beim FC Arsenal und geleitet wird die Partie heute von Schiedsrichter Daniel Siebert und seinem Team.
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5: Mahlzeit, kurz nach 12, Nadine Kreuzer am Mikrofon. Herzlich willkommen.

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0: Easy und Jens sind zurück. Das Hamburger Elektro-Duo Digitalism mit der 5. Platte mittlerweile. Die beiden zählen zu den bekanntesten Live-Acts aus der elektronischen Szene. Und sie hatten ihren Durchbruch ja damals vor 18 Jahren oder so mit Idealism. Und auch da sehr erfolgreich sind sie mit gewesen. Und jetzt gibt es viele, viele Jahre später Optimism. Ist entstanden nach eigener Auskunft aus neuem Material, weniger aus bestehenden Skizzen, wo irgendwas noch auf dem Computer rumgeflattert ist, sondern sie wollten da mal ganz fresh rangehen und verbinden elektronische Clubmusik mit roher, direkter Live-Ästhetik. Digitalism. Wir präsentieren sie am 13. November live im Kesselhaus. Gästelistenplätze, wenn ihr mögt, schaut doch mal fluxfm.de oder in unsere Flux Music App. Und wir hören natürlich rein ins Album. Ein frisch gepresstes Album. Hier sind Digitalism mit Achtung, Optimism.

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0: Jessie Ware mit Free Yourself.
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0: Im Nordwesten Londons gibt es ein Trio, das heißt HLLS und Lucy Park. Und die machen eine Mischung aus UK-Rave, Hip-Hop, Trap, Dubstep und Soul. Und ihr Ziel ist es, das Aufwachsen im rauen, urbanen London klanglich einzufangen. Wir haben einen Song auf die Playliste getan, bei uns, bei Flux FM. Ganz neu, Guerillas.

Guerillas von HLLS und Lucy Park aus dem Nordwesten Londons. In dieser tollen Stadt entstanden ist auch ein Song von einer Band, der aber viele, viele Jahre mehr auf dem Buckel hat, aber immer wieder gern gespielt wird hier bei Flux FM. Zu Recht. The Clash. Rock the Casbah.

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1: Raus aus der Wohnung, rein ins Abenteuer an diesem wunderbaren Wochenende. Gemeinsam vielleicht Kräuter entdecken, Tiere beobachten, mit Expertinnen und Experten durch Wälder und Parks ziehen. An diesem Wochenende ist der lange Tag der Stadtnatur in Berlin mit ganz vielen Veranstaltungen. Zwei davon stellt euch jetzt meine Kollegin, Flux-FM-Redakteurin Nele-Marie Dietz vor.
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3: Ab in die Stadtnatur. Entweder ihr entdeckt Berlins Nachtleben mal ganz anders bei Moths in the Tiergarten. Mit speziellen Lampen werden im Tiergarten Nachtfalter und andere Insekten angelockt, die sonst kaum jemand zu Gesicht bekommt. Die englischsprachige Führung vom Museum für Naturkunde startet am Samstag um 21.30 Uhr an der Amazonenstatue im Tiergarten. Tickets kosten 5 Euro, ermäßigt 2. Oder ihr macht den Kiez selbst ein bisschen grüner. Bei der Mitmachaktion Baumscheiben bepflanzen werden am Eugen-Gerstenmeier-Platz in Steglitz kleine Flächen rund um Straßenbäume mit heimischen Pflanzen verschönert. Gut für Insekten und fürs Stadtklima. Das Ganze gibt's am Sonntag 11 bis 12 Uhr. Die Teilnahme ist kostenlos.
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1: Ja, viel los am Tag der Stadtnatur. An diesem Wochenende, es öffnen sich auch Orte, die normalerweise verschlossen bleiben, begleitet von hunderten Expertinnen und Experten. Veranstaltet wird das Ganze von der Stiftung Naturschutz Berlin, die sich seit Jahrzehnten für den Schutz der Stadtnatur engagiert. Alle Infos und Tickets findet ihr online. 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

Such Great Heights, the Postal Service auf 100,6 Lux FM. Ich wünsche euch ein richtig schönes Wochenende. Jetzt eine Künstlerin aus Australien. Gern gesehener Gast auch hier bei Flux FM. Und wir spielen auch sehr gerne von ihrer aktuellen Platte was, nämlich Courtney Barnett. Creature of Habit heißt das neue Werk. Und Courtney, die hat damals einen ganz schönen Durchbruch hingelegt, so vor gut 10 Jahren. Und das war dann irgendwann zu viel. Und dann war es so viel, dass sie dachte, nee, ich kann nicht mehr. Ich will aufhören damit. Ich muss mich mal wieder erden. Und dann ist sie von Australien nach Amerika gezogen, nach L.A. Hat ihr eigenes Label dicht gemacht, ist in Therapie gegangen, hat irgendwie rumgesurft und töpfern gelernt und wollte mal wieder so richtig von vorne anfangen. Einfach bei Null starten. Sie wollte mal Anfängerin sein, sagt sie. Und wir hören ein zentrales Stück aus ihrer neuen musikalischen Ära. Und dieser Song heißt Wonder.

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Fat Tony mit Wunderbare Welt, so heißt auch seine ganz neue Platte, die jetzt am 19. Mai rausgekommen ist. Den Titeltrack haben wir uns angehört auf 100,6 Flux FM. Und ihr habt eine schöne freie Zeit hoffentlich. Reina Tropical.

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2: Im Studio Fabian Hoffmann. Schönen guten Tag. Millionen Fahrzeuge nutzen jedes Jahr die Brenner-Autobahn zwischen Österreich und Italien. Heute allerdings geht dort gar nichts, die Autobahn ist komplett gesperrt. Denn genervte Anwohner demonstrieren gegen Lärm und die vielen Staus. Karl Mühlsteiger ist Bürgermeister der Gemeinde Gries am Brenner. Er sagt in der ARD:
3: Der Bevölkerung reicht's, es ist ein Hilfeschrei. Und wenn die Politik nicht reagiert darauf, werden weitere Demonstrationen die Folge sein.
2: Der ADAC rechnet damit, dass über 30.000 Reisende betroffen sein werden. Die Behörden raten, wer in der Region aufs Auto verzichten kann, sollte das auch machen. Erneut hat eine Drohnensichtung für Probleme im deutschen Luftverkehr gesorgt. Der Betrieb am Münchner Flughafen musste am Vormittag eingestellt werden. Benno Hille weiß mehr.
4: Zwei Piloten hatten am Flughafen Alarm geschlagen. Die Stadt- und Landebahnen wurden daraufhin vorsichtshalber gesperrt. Zahlreiche Starts verzögerten sich. Um die 20 Flüge wurden in andere Städte umgeleitet. Die Polizei suchte den Flughafen mit einem Hubschrauber ab, konnte aber keine Drohne finden. Gegen 10 Uhr konnte der Flugbetrieb wieder anlaufen. Nun wird ermittelt, was hinter dem Vorfall steckt.
2: Von vielen schon totgesagt, will die FDP nun das Comeback schaffen mit einem 74 Jahre alten Hoffnungsträger. Heute will sich Wolfgang Kubicki zum Parteichef wählen lassen. Anne Brauer hat Details.
5: Den Job hat Wolfgang Kubicki sicher. Der Landeschef der NRW-Liberalen Henning Höhne hatte sich vor 2 Wochen aus dem Rennen um den FDP-Vorsitz zurückgezogen und will nun Kubickis Vize werden. Als Generalsekretär hat sich Kubicki Martin Hagen ausgesucht, der nichts von einer Brandmauer zur AfD wissen will und eine ihrer Behauptungen aufgreift, nämlich, dass man nicht mehr laut sagen dürfe, was man denkt. Dieses Thema will die neue FDP-Spitze nicht der AfD überlassen und deren Wähler abfischen, beteuert aber, dass sie keinen Rechtsruck plant.
2: Auch von einigen DFB-Sponsoren gibt es jetzt Kritik an den hohen Ticketpreisen bei der Fußball-WM. Wie die Welt am Sonntag berichtet, heißt es unter anderem von VW, Fußball als weltweiter Volkssport Nummer 1 müsse für alle Fans erschwinglich bleiben. Die FIFA rechnet mit Rekordeinnahmen von 11 Milliarden Euro durch das Turnier. In der Fußball-Champions League steht heute das Finale an. Titelverteidiger Paris Saint-Germain trifft auf den englischen Meister FC Arsenal mit DFB-Stürmer Kai Havertz. Anstoß in Budapest, 18 Uhr. Geleitet wird die Partie vom deutschen Schiedsrichter Daniel Siebert.
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6: Hi, schönen Samstag wünsche ich euch. Nelly Kreuzer mein Name. Ich bin hier noch eine Stunde am Mikrofon.

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Anthony Smirek, The Great Pyramid of Stockport war das bei 100,6 Flux FM. Und da seid ihr natürlich genau richtig, um ein gechilltes Wochenende zu haben mit guter Musik, vielleicht auch zwischendurch ein paar neue Songs entdecken. Jetzt haben wir Lotte im Angebot. Wenn ihr an Ravensburg denkt, nur an die Spiele denkt, die so, ne? Ravensburger Dings, da wisst ihr doch. Also zumindest ist mir das zuerst ins Köpfchen gekommen. Es gibt aber auch noch andere tolle Sachen aus Ravensburg, nämlich diese Lotte. Diese nette, tolle Künstlerin. Lotte, Singer-Songwriterin, lebt aber jetzt in Berlin. Mein Gott, was hat die Moderatorin für eine Brücke geschlagen von Ravensburg nach Berlin. Und Lotte lief schon öfter bei uns im Programm mit ihrem Song Wenn du tanzen willst. Das war ihre erste Single Ende Januar. Und wir haben jetzt für euch Teil von mir. Auch ein richtig gutes Lied, das gespielt werden muss. Jetzt auf Flux FM.

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1: Sawyer Hill, ein Künstler aus Arkansas, hat eine durchdringende Baritonstimme, das ist sein Markenzeichen. Und er macht Alternative Indie Rock mit dreckigen 90er-Jahre-Gitarren. Es gibt eine aktuelle Platte, die ist in diesem Monat rausgekommen. Und ein Song, der nimmt so ein bisschen den American Dream aufs Korn. Und Sawyer Hill kritisiert die wirtschaftliche Härte, die pure Ernüchterung und den resignierenden Umgang mit den Krisen einer ohnehin schon brennenden Welt. Jimmy's Gone Numb. Sawyer Hill auf Flux FM.

Six or Seven Weeks No Soyo bei Flux FM. Ich weiß schon genau, was ich am 14. Oktober in diesem Jahr mache. Ich will unbedingt ins Huxleys gehen. Da spielt nämlich Jalen Gonda, der amerikanische Soul-Sänger, der mittlerweile in England zu Hause ist. Und er gilt ein bisschen als Pionier für die Zukunft der modernen Soul-Musik. Zumindest ist er da ganz vorne mit dabei. Er hat eine Hammerstimme und spielt auch viele Instrumente, Schlagzeug, Gitarre, Piano, Keyboard. Und wenn man ihn singen hört, dann ist man einfach nur geplättet. Er liebt die Soul-Musik der 60er und 70er Jahre und er sagt auch, ich höre eigentlich gar nichts anderes. Ich bin so richtig in dieser Zeit zu Hause. Und wir spielen für euch von seiner neuen Platte, die erst am 5. Juni rauskommt, Hang It on the Shelf.

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1: In unserer Podcast-Reihe Was für ein Leben sprechen wir mit Menschen, die außergewöhnliche Biografien haben. 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Wapula Hokongo heißt er. Bekannt geworden ist er als eines der sogenannten DDR-Kinder aus Namibia. Ende der 70er wurden rund 400 Kinder aus Flüchtlingslagern des namibischen Unabhängigkeitskampfes in die DDR gebracht und wuchsen dort plötzlich mitten in einem völlig anderen System auf. Mit dem Plan, sie später zur neuen Elite eines unabhängigen Namibias auszubilden. Als das Land 1990 tatsächlich frei wurde, kamen sie überstürzt zurück in eine Heimat, die für viele völlig fremd war. Manche sind daran zerbrochen, andere mussten sich komplett neu ins Leben kämpfen. Einer, der das geschafft hat, ist Wapula Hokongo, heute Zahnarzt in München. Er hat mit Flux FM-Redakteur Matti Geier über seine außergewöhnliche Kindheit gesprochen.
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2: Du wurdest ja in Sambia in einem Flüchtlingslager geboren. Kannst du dich daran noch irgendwie erinnern?
3: Ja, zum Beispiel, dass wir da so ein Riesenlager waren und dass ich im Zimmer mit 20 anderen Kindern da geschlafen habe, in so Doppelstockbetten.
2: Aber deine Eltern kamen ursprünglich aus Namibia.
3: Genau. Meine Eltern, die haben dann aus dem Exil, aus Sambia und Angola, haben die dann gekämpft.
2: Also kanntest du deine Eltern oder hattest du dann gar keinen Kontakt mit denen?
3: Ich hatte keinen Kontakt. Also mein Vater ist im Krieg gestorben und meine Mutter, die habe ich dann in der DDR mal kennengelernt.
2: Aha, okay. Weil du kamst dann ja als Kleinkind in die DDR. Und gehört es zu diesen DDR-Kindern von Namibia, wie sie genannt wurden? Das waren 400 ungefähr Kinder aus Namibien?
3: Ja, es war eine schöne, aber eine strenge Kindheit. Und die anderen Kinder, die mit mir da aufgewachsen sind, das war für mich wie meine Brüder und Schwestern. Das war wie meine Familie.
2: Hattest du Kontakt zu anderen Kindern und Menschen, die nicht aus Afrika kamen? Oder wart ihr ziemlich isoliert?
3: Das war auch komplett untersagt.
2: Warum?
3: Ja, es war ja Kriegssituation, es war Kalter Krieg, Geheimhaltung und alles.
2: Und hast du dich dann überhaupt noch irgendwann als namibisch wahrgenommen und gefühlt?
3: Ja, schon. Man hat auch schon immer darauf geachtet, dass wir unsere Wurzeln nicht vergessen. Und wir wussten irgendwann, sollen wir auch wieder zurück. Das war gar keine Frage. Also,
2: wie lange warst du insgesamt in der DDR? Wie viele Jahre waren das dann?
3: Circa 10 Jahre war ich.
2: Okay. Wie war denn diese Nachwendezeit dann, als es auch immer klarer wurde, dass es demnächst zurückgehen müsste?
3: Das ging ziemlich schnell. Ich wusste auch gar nicht, was in Namibia, was da jetzt auf mich zukommt. Die Älteren, die haben sich wahrscheinlich schon Gedanken gemacht, aber ich war damals 12, 13, ich habe mir noch keine Gedanken gemacht. Mhm. Und dann wohnten wir halt bei dem Onkel. Das war so eine kleine Baracke. Das war schon sehr arme Verhältnisse. Da wohnten wir halt in so einem Zimmer, waren wir abends im Schlaf, die 15, 20 Leute. Ja, das war erstmal so schockierend, ja. Anfangs sagte ich, bin hier eigentlich in so einem Ferienlager, irgendwann gibt's schon wieder ein normales Bett und alles, ne?
2: Mhm.
3: Das hat so ein paar Wochen gedauert, dass man das auch realisiert, ne? Das ist jetzt so.
2: Wie ist es deinem Bruder ergangen? Was macht der inzwischen?
3: Ja, mein Bruder, der hat's nicht so schön alles hinbekommen, bei ihm war's doch irgendwo der Knackpunkt, dass er mit dem ganzen hin und her da diesen Wechsel nicht so gut zurechtkam. Ist jetzt in Namibia und ist da komplett auf die Schippe gefallen.
2: Verstehe. Hattest du andere Freunde in dieser Gruppe, die auch irgendwie, weiß nicht, dann krasse, traurige Brüche erlebt haben, Schicksalsbrüche?
3: Ja, den Druck, die auf der Straße gelandet sind. Ja, das haben viele nicht geschafft.
1: Über die DDR-Kinder aus Namibia gibt es inzwischen Bücher und Ausstellungen, zuletzt auch im Humboldt-Forum. Und trotzdem kennen viele ihre Geschichten bis heute kaum. 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Hot Hot Heat mit Bandages.

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Sophia Kennedy hier auf Lux FM am Wochenende, das ihr hoffentlich in vollen Zügen genießt. Und mit mir gleich The Cure hört Love Cats. Davor Licky Lee, die schwedische Künstlerin, die ihre letzte Platte, wie sie sagt, jetzt mit The After Party rausbringt. Davon hören wir Happy Now.

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Giant Rooks mit Want It Back. So, werte Damen und Herren, das war's gewesen für heute mit mir am Mikrofon zumindest. Wenke macht ja gleich weiter hier natürlich für euch an diesem Samstagnachmittag. Und ich wünsche euch noch ein richtig schönes Wochenende. Freue mich auf ein Wiederhören und sag erstmal Winke, Winke.

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2: im Studio Sönke Röhling. Schönen guten Tag. Mit 74 Jahren soll er für einen Neustart stehen. Wolfgang Kubicki will sich heute zum neuen FDP-Chef wählen lassen. Kubicki hat jahrzehntelange Parlaments- und Regierungserfahrung in Kiel und Berlin und dank Haudraufsprüchen und gezielten Provokationen reichlich Wiedererkennungswert. Genau den will er nutzen. Kubicki sagte bei NTV:
3: Wir stehen nicht vor einer Richtungsentscheidung, sozialliberal oder wirtschaftsliberal, was auch immer, sondern wir stehen als Partei vor der Entscheidung Erfolg oder Bedeutungslosigkeit. Denn wir müssen konstatieren, dass wir im letzten Jahr tatsächlich bei allen Meinungsumfragen immer weiter durchgereicht worden sind, bis hin zur nicht mehr Wahrnehmbarkeit, also nicht mehr ausgewiesen werden. Und Sie können Themen an Menschen nicht transportieren, ohne dass sie bekannt sind.
2: Erneut hat eine Drohnensichtung für Probleme im deutschen Luftverkehr gesorgt. Der Betrieb am Münchner Flughafen musste am Vormittag zeitweise eingestellt werden, Benno Hille.
4: Zwei Piloten hatten am Flughafen Alarm geschlagen. Die Start- und Landebahnen wurden daraufhin vorsichtshalber gesperrt. Zahlreiche Starts verzögerten sich. Um die 20 Flüge wurden in andere Städte umgeleitet. Die Polizei suchte den Flughafen mit einem Hubschrauber ab, konnte aber keine Drohne finden. Gegen 10 Uhr konnte der Flugbetrieb wieder anlaufen. Nun wird ermittelt, was hinter dem Vorfall steckt.
2: Bundesfamilienministerin Prien will die Bildschirmzeit für Kinder begrenzen. Unter Dreijährige zum Beispiel sollten gar keinen Kontakt zu digitalen Endgeräten haben, sagte sie der Welt am Sonntag. Prien denkt nun über eine neue gesetzliche Regelung nach. Wie das genau umgesetzt werden soll, bleibt aber erstmal offen. Eine der wichtigsten Verkehrsadern in den Alpen ist heute dicht. Die Brenner-Autobahn zwischen Österreich und Italien ist komplett gesperrt. Grund ist eine größere Demo. Genervte Anwohner in Tirol protestieren gegen Lärm und Staus. Die Behörden raten, wer in der Region aufs Auto verzichten kann, der sollte das auch machen. In der Fußball-Champions League steht heute das Finale an. In Budapest trifft am Abend Paris Saint-Germain auf den FC Arsenal. Dirk Joostes berichtet.
5: Die Franzosen von PSG wollen ihren Titel verteidigen. Der englische Meister will das erste Mal den Henkelpott. Mit einem Sieg von Arsenal hätten in dieser Saison nur englische Vereine die drei Europapokalwettbewerbe gewonnen. Ein bisschen mischt übrigens auch Deutschland in diesem Endspiel der Königsklasse mit. DFB-Stürmer Kai Havertz spielt ja beim FC Arsenal und geleitet wird die Partie heute von Schiedsrichter Daniel Siebert und seinem Team.
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6: Hallo, guten Tag, Berlin!
7: Schönen guten Tag, mein Name ist Wenke Fiedler.

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0: die Wallows und das mit Okay.
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0: Gestern sind viele tolle neue Platten rausgekommen und die folgende Musikerin ist, was man nennt, ein Nepo-Baby. Natürlich reicht es gerade im Musikgenre nicht nur aus, Tochter von zu sein, sondern man muss natürlich auch beweisen, dass man Talent hat. Und in diesem Fall ist Violet Grohl ein enormes Talent. Sie ist natürlich die Tochter vom Foo Fighters Frontmann Dave Grohl. Sie ist 20 Jahre alt und sie ist auch die älteste Tochter von Dave. Sie stand schon mit ihrem Papa mehrfach auf der Bühne, zum Beispiel bei einem Konzert der Foo Fighters auf dem Glastonbury Festival, das war 2023. Nach wenigen Singles ist dann jetzt das selbstbewusste Debütalbum mit dem Titel Be Sweet to Me rausgekommen. Ja, ein Projekt, das sie längst mehr zeigen lässt als nur die Tochter von. Es zeigt ganz klar, dass sie ihren eigenen Sound gefunden hat und ihn auch konsequent durchzieht. Das Album umfasst 11 Songs und bewegt sich musikalisch zwischen Alternative Rock, Indie und Pop-Elementen. Und als Einflüsse nennt Violet Grohl Indie und Alternative Musik aus den 80ern und 90ern. Aufgenommen wurde das Ganze 2024 und 2025 mit dem Produzenten Justin Raisin, der unter anderem auch mit Charlie XCX zusammengearbeitet hat. Und Grohl verarbeitet auf diesem Album ehrlich und persönlich ihre Erfahrungen des Erwachsenwerdens. Ich würde sagen, wir hören jetzt einfach rein in die neue Platte von Violet Grohl, Be Sweet to Me. Jetzt gestern rausgekommen, hier ist der Song Cool.

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0: The Naked and Famous Youngblood hier auf 100,6 Flux FM.
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0: I Built You a Tower, so heißt die 11. Platte von Deathcap for Cutie, die jetzt am 5. Juni rauskommen wird. Die Band gibt es seit 1997 und die haben schon für so richtige Banger gesorgt. Wir freuen uns sehr darüber, dass Benjamin, Nicholas, Jason, Dave und Zach jetzt zurück sind. Und wir dürfen auch das Konzert in Berlin präsentieren am 1. Oktober in der Columbia Halle zusammen mit den Pool Kids. Wir hören jetzt rein in die neue Platte. Hier sind Deathcap for Cuties mit Punching the Flowers.

Ein schöner tanzbarer Song darüber, wie man Blumen zerstört. Punching the Flowers, Death Cab for Cutie, ganz neu bei uns auf Flux FM. Gleich gibt's nochmal die Möglichkeit, die neue Vinyl von den Bleachers zu gewinnen. Die sind nämlich unser Flux FM Album der Woche. Das um 14:30.

0: Hey Max, na? Ich wollte eigentlich nur mal kurz fragen, wie dein Vorstellungstermin heute so lief.
1: Ja, hi. Ach, das war heute.
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1: Inspiriert von amerikanischen 80er-Jahre-Filmen des Regisseurs John Hughes, gründet Jack Antonoff 2014 seine Band Bleachers. Im Stil von dessen Filmen wie The Breakfast Club, Ferris macht blau oder Kevin allein zu Haus steht die Musik der Bleachers für nostalgischen, hymnischen Indie-Pop mit euphorischem Stadiongefühl. Mit Everyone for 10 Minutes ist jetzt das 5. Album der Band aus New Jersey draußen. Musikredakteurin Selina Riedel hat mit Jack Antonoff darüber gesprochen.
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3: Die Bleachers haben schon immer ein Faible für große Gefühle. Ihr neues Album Everyone for 10 Minutes taumelt erneut zwischen Euphorie, Romantik und der Zerbrechlichkeit des Angekommenseins.
4: Jamie

0: Dass Frontmann Jack Antonoff vor 2 Jahren die Schauspielerin Margaret Qualley geheiratet hat, trägt spürbar zur emotionalen Tiefe der Platte bei.
1: Das zu bekommen, wovon man immer geträumt hat, bringt eine Intensität mit sich, aus der ich unglaublich viel Inspiration gezogen habe. Aber es hat 2 Seiten. Du findest einen wundervollen Menschen, erlebst etwas Wundervolles oder verliebst dich in jemanden und plötzlich hast du etwas, das du verlieren kannst. Vieles von meinem Schreibprozess entsteht genau aus diesem Zwischenraum heraus, sich damit auseinanderzusetzen. Aus der Selbstreflexion, der Angst und der Unsicherheit, die entstehen können, wenn man endlich etwas hat, von dem man immer geträumt hat und das man liebt.
0: Seine Frau ist für Antonoff dabei weit mehr als nur Muse und Inspiration. Sie ist seine Zuhörerin, Kritikerin und Schauspielkollegin. Im Musikvideo zu You and Forever tanzt Qualley federleicht wie eine Ballerina durch ihre Wohnung, während Antonoff aufgewühlt durch die Straßen wandert und Schläge kassiert.

0: Ein Track auf Everyone for 10 Minutes hebt Antonov besonders hervor. Als direkte, fast intime Widmung an seine Frau.
1: Die Songs sind zwar sehr konkret, aber gleichzeitig drehen sich alle um ein übergeordnetes Thema. Bei diesem Album geht es wirklich um das Leben, die Liebe, die Kommunikation und darum, die Tür zum nächsten Kapitel der Welt aufzustoßen. Aber wenn es einen Song gibt, der ihr gewidmet ist, dann ist es wahrscheinlich I'm Not Joking, der letzte Song auf dem Album.
0: Den Song schreibt Jack Antonoff, während er mit Margaret Qualley einige Zeit in Italien lebt. Dort holt er auch seine Band dazu. In einem kleinen Studio, ohne das gewohnte Equipment, ohne die üblichen Instrumente und Ablenkungen, entsteht schließlich I'm Not Joking.

0: dem Album im Gepäck gehen die Bleachers auf Welttournee. Bleachers Forever heißt die Tour und der Titel steht dabei weniger für ein Ende als für ein Versprechen, dass es immer weitergeht.
1: I never know about the future, only.
2: Ich weiß nie genau, was die Zukunft bringt. Ich habe eigentlich nur den Moment direkt vor mir und Begriffe wie für immer, Beständigkeit oder Ewigkeit sind für mich eher abstrakte Konzepte. Auch der Song You and Forever spielt mit dieser Idee, mit dem, was wir aus Beziehungen und Begegnungen mitnehmen. Und gerade jetzt mit dieser besonderen Verbindung zu unserem Publikum fühlt es sich so an, als gäbe es so etwas wie eine Ewigkeit, egal was passiert. Genau deshalb hatte ich das Gefühl, dass jetzt der richtige Moment ist, die Tour so zu nennen.
0: Jack Antonoff will also nichts weiter als die Ewigkeit. Oder zumindest das Gefühl davon. Na dann, Bleachers Forever, lang leben die Bleachers.
3: Vielen Dank, Selina. Bleachers mit Everyone for 10 Minutes. 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Die Bleachers kommen für 2 Konzerte nach Berlin. Am 9. und 10. November werden sie in der Columbia-Halle spielen. Und wir hören uns jetzt einen Song von der neuen Platte an. Hier sind die Bleachers mit Take You Out Tonight.

Flux and the Hatchetman und das mit Hotel Room hier auf 100,6 Flux FM. Wir haben zwar keinen Flux-Kompensator, ihr wisst, also für die Menschen, die jünger sind, das ist ein Teil aus einem Film bei Back to the Future, mit dem man in die Zeit reisen kann. Aber sowas ähnliches. Wir hatten ja Sendungen, die Flux-Kompensator als Namen hatten. Wir können tatsächlich anbieten, dass ihr 30 Tage zurückspringen könnt an eure Lieblingsstelle, die ihr vielleicht nochmal nachhören möchtet, wenn LieblingskünstlerInnen bei uns im Interview waren und ihr habt vielleicht dann auch nur einen Teil davon mitbekommen oder interessante Veranstaltungen, die demnächst bei uns sein werden und ihr habt dann aber zu spät Flux FM eingeschaltet, nur die Hälfte vom Interview vielleicht am Mittwoch mitbekommen, dann könnt ihr da in die Zeit zurückspringen. Das Ganze wird nochmal erklärt auf unserem Insta-Kanal von meiner Kollegin Nele. Das könnt ihr euch in Ruhe angucken. Alle Infos dazu findet ihr auf fluxfm.de, auch gerne über die gratis Flux Music App. Wir hören uns jetzt an, Bad Bunny.

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11: Guten

0: Cross My Heart und das von Lime Garden hier auf 100,6. Flux FM, Nathaniel Ratliff, den haben wir immer gerne, wenn der zu uns kommt. Zuletzt war er vor 2 Jahren hier, hat im Kesselhaus gespielt. Der bringt immer seine eigene richtig tolle Gitarre mit. Wir durften eine Live-Session aufnehmen und zwar Heartless.
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2: Hallo, this is Nathaniel Ratliff and the song's called Heartless.

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2: Im Studio Sönke Röhling. Schönen guten Tag. Von vielen schon totgesagt, will die FDP nun das Comeback schaffen mit einem 74-jährigen Hoffnungsträger. Heute will sich Wolfgang Kubicki zum Parteichef wählen lassen. Anne Brauer hat Einzelheiten.
3: Den Job hat Wolfgang Kubicki sicher. Der Landeschef der NRW-Liberalen Henning Höhne hatte sich vor 2 Wochen aus dem Rennen um den FDP-Vorsitz zurückgezogen und will nun Kubickis Vize werden. Als Generalsekretär hat sich Kubicki Martin Hagen ausgesucht, der nichts von einer Brandmauer zur AfD wissen will und eine ihrer Behauptungen aufgreift, nämlich, dass man nicht mehr laut sagen dürfe, was man denkt. Dieses Thema will die neue FDP-Spitze nicht der AfD überlassen und deren Wähler abfischen, beteuert aber, dass sie keinen Rechtsruck plant.
2: Eine der wichtigsten Verkehrsadern in den Alpen ist heute dicht. Die Brenner-Autobahn zwischen Österreich und Italien ist komplett gesperrt. Grund ist eine größere Demo. Colin Mock mit den Einzelheiten.
4: Der Protest geht von Anwohnern aus. Sie sind vom Lärm und den vielen Staus in der Region genervt. Der ADAC rechnet damit, dass über 30.000 Reisende von der Brennerblockade betroffen sind. Für die gibt es einige Alternativen wie den Gotthardtunnel, San Bernardino oder den Reschenpass. Aber auch auf diesen Routen dürfte viel los sein, betont der ADAC. Die Behörden empfehlen deshalb, wer heute in der Region aufs Auto verzichten kann, sollte das auch machen.
2: Der Flugbetrieb am Münchner Airport ist am Vormittag unterbrochen worden. 2 Piloten hatten dort eine Drohne gemeldet. Die Start- und Landebahnen wurden gesperrt, Flüge verzögerten sich oder wurden umgeleitet. Eine Drohne konnte die Polizei aber nicht finden. Gegen 10 Uhr lief der Betrieb wieder an. Bundesfamilienministerin Prien denkt über neue Regelungen nach, um die Bildschirmzeit für Kinder zu begrenzen. Unter 3-Jährige zum Beispiel sollten in ihren Augen gar keinen Kontakt zu digitalen Endgeräten haben, sagte sie der Welt am Sonntag. Wie das genau umgesetzt werden soll, ließ sie aber erstmal offen. Unwetter sind seit gestern Abend über Teile Deutschlands hinweggezogen. Vor allem in NRW liefen zahlreiche Keller voll, Bäume stürzten um, es gab Probleme im Bahnverkehr. Auch am Hamburger Flughafen kam es zu Verzögerungen, mehrere Events mussten unterbrochen werden. Auch jetzt am Wochenende könnte es ungemütlich werden.
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5: Und Wenke Fiedler, Mikrofon, euch einen schönen Samstag.

Souls of Mischief, 93 till Infinity hier auf 100,6 Flux FM. Wir haben den langen Tag der Stadtnatur. Da kann man so richtig viele tolle Sachen in der Stadt entdecken. Rund um Tiere, Pflanzen und sehr überraschende Naturmomente mitten in der Hauptstadt. Das ist gleich unser Thema. Jetzt aber erstmal ganz neue Musik von Rainbow Kitten Surprise. Hier ist 16.

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0: Martha Hill und das mit Change hier auf 100,6. Flux FM, jetzt am Wochenende, also bis noch morgen, könnte es sein, dass ihr Menschen seht, die mit Ferngläsern am Wasser stehen oder zwischen Pflastersteinen nach wilden Kräutern suchen. Also nicht wundern, vielleicht macht ihr selbst sogar mit beim langen Tag der Stadt Natur. Der macht nämlich sichtbar, was im Alltag oft untergeht, wie lebendig, vielfältig und überraschend grün diese Stadt eigentlich ist. Flux FM-Redakteurin Nele Marie Dietz weiß, was geplant ist.
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2: Es ist langer Tag der Stadtnatur und ihr steigt aufs Bike und begleitet die Tour mit dem Rad zum Windrad. Dabei geht es entlang der Karower Teiche im Norden Berlins zu bestehenden Windkraftanlagen und um die große Frage, wie sich Energiewende, Klimaschutz und Naturschutz miteinander vereinbaren lassen. Start ist am Sonntag 10 Uhr an der Pankgrafenbrücke in Pankow. Die Tour endet an der Schöner-Linder-Straße. Tickets kosten 5 Euro, ermäßigt 2. Oder ihr geht an Bord der Spreekomtesse und erlebt Berlin vom Wasser aus. Bei der Schiffstour Falken am Westhafen, Biber an der Spree, zeigt Wildtierexperte Dirk Ehlert, wie viel Natur mitten in der Stadt lebt. Los geht's am Anleger Hansabrücke in Mitte. Tickets kosten 9 Euro, ermäßigt 4,50. Und weil eine Schiffstour so viel Spaß macht, findet diese Veranstaltung an beiden Wochenendtagen gleich mehrfach statt.
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0: Danke, Nele. Diese und noch mehr Veranstaltungen findet ihr auch online unter langertagderstadtnatur.de. Vielleicht schaut ihr nach diesem Wochenende ganz anders auf Berlin. Nicht nur als Großstadt aus Beton und Verkehr, sondern auch als Lebensraum für Tiere, Pflanzen und voller überraschender Naturmomente.

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1: Koprolalie, das ist der Fachbegriff für das zwanghafte, unwillkürliche Ausstoßen von Schimpfwörtern. Daran denken wohl die meisten, wenn sie Tourette hören. Ehrlicherweise ist es nur eines von vielen verschiedenen Symptomen der neurologischen Erkrankung. In Deutschland leben schätzungsweise bis zu 850.000 Menschen mit der Diagnose. Die Dunkelziffer ist hoch, da viele Ticks im Alltag kaum auffallen. Um das Leben mit Tourette geht es seit dieser Woche im Kino im Film Verflucht normal. Grundlage ist das echte Leben des Schotten John David. Die Flux-FM-Kritik von Ron Stocklers gibt es jetzt.
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2: Schottland Anfang der 1980er. John ist ein normaler Teenager. Er geht zur Schule, spielt Fußball, verbringt Zeit mit Freunden. Alles ändert sich, als er beginnt, unkontrolliert zu fluchen und Leute anzuspucken.
3: Wie sie erzählt, vom strengen Schulverweis und irgendeiner Pein.
4: John, was ist los?
5: Jemand hat seinen Stuhl unter Strom gesetzt, Miss.
4: Shh. John, raus mit dir und krieg dich wieder ein.
2: Er versteht nicht, was passiert. Sein Umfeld reagiert ablehnend. Das Tourette-Syndrom kennt damals kaum jemand. Auch Jahre später als junger Erwachsener ist John, großartig von Robert Aramayo gespielt, isoliert. Dottie, die Mutter eines Freundes, ist eine der wenigen, die ihm Verständnis und Mitgefühl zeigt.
6: Magst du noch was mitessen, John?
7: Nein, ich brauche nichts, danke.
6: Alles klar,
8: hey,
6: kein Problem.
8: Hitler!
6: Wenn du wieder was machen willst, dann meldest du dich, ja?
7: Klar, gern.
4: Was hast du gegen meine Spaghetti Bolognese?
7: Die sind bestimmt gut. Ich muss nur nach Hause.
4: Wie heißt denn du?
7: John.
4: John, schieb deinen Arsch hier rein. In 2 Minuten sitzt du am Tisch. Ich bin Dottie.
8: Du wirst an Krebs sterben.
7: Haha! Tut mir leid.
4: Alles klar. Tja, freut mich auch sehr.
2: Verflucht normal basiert auf dem Leben des echten John Davidson. Heute ist dieser ein bekannter Aktivist. 2019 wurde ihm gar der Order of the British Empire durch die Queen verliehen. Filmemacher Kirk Jones hat seine Geschichte adaptiert, wobei Gespräche zwischen den beiden über den Alltag mit Tourette die Grundlage waren. Um John vom Projekt zu überzeugen, wählte Jones einen speziellen Weg, wie er erzählt.
9: Gleich am Anfang hat er mir erzählt, dass die Tourette-Gemeinschaft über die Jahre nicht gut behandelt wurde. Oftmals haben sie bei Einladung erlebt, dass sie nur als Scherz dabei waren und gehofft wurde, sie würden etwas Kontroverses sagen. John hatte Bedenken, dass ich so einen Film drehen würde. Ich sagte, dass ich das nicht mache und beruhigte ihn, indem ich ihn zum Executive Producer des Films mache.
2: Das Ergebnis ist kein Leidensdrama, sondern eine Dramedy zum Lachen, Weinen und Hoffen. Vor allem aber ist es ein Film, der seine Figuren ernst nimmt und sie nicht bloßstellt. Etwas, was John laut Regisseur und Drehbuchautor Kirk Jones wichtig war.
9: John sagte zu mir, ignoriere die Ticks, aber ignoriere nicht die Person. Das lässt sich auch auf andere Behinderungen übertragen. Sieh den Menschen und ignoriere alles andere. Und dann sagte er, denk daran, dass dein Normal nicht dasselbe ist wie das aller anderen.
2: Statt Tourette zum Problem zu machen, geht es um den Menschen dahinter. Ehrlich, aufwühlend und witzig. Auch mit Momenten, in denen man nicht so richtig weiß, ob man lachen darf. Auf diese Weise hilft der Film Tourette und andere neurologische Erkrankungen besser zu verstehen. Kirk Jones gelingt mit Verflucht normal ein Film, der nicht nur verdammt sehenswert ist, sondern auch lange nachwirkt.
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1: Der Film Verflucht normal ab jetzt in den deutschen Kinos, vorab gesehen und empfohlen von FluxFM-Redakteur Ron Stocklers. Das ausführliche Interview mit Regisseur Kirk Jones, das könnt ihr bei Ron in der Sendung gerne morgen hören um 13:30 Uhr.

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Spector und das mit Half-Life hier auf 100,6. Flux FM, ich würde mal sagen, Harry Styles Fans, die noch ein bisschen jünger sind, die hatten Robin wahrscheinlich vorher nicht unbedingt auf dem Schirm und Robin hat so nochmal eine ganz neue Generation von Musikfans begeistern können, weil sie als Support for Harry Styles jetzt immer auf der Bühne steht. Robin hören wir uns an mit ihrem Song Into the Sun aus dem grandiosen neuen Album Sexistential.

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0: This Charming Man und das von The Smiths hier auf 100,6 Flux FM.
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0: Aldous Harding ist eine neuseeländische, eigenwillige, atmosphärische Indie-Folk-Musikerin. Und auf der anderen Seite haben wir H. Hawkline. Das ist ein walisischer Musiker-Produzent. Und der hat schon seit vielen Jahren immer wieder Kollabos mit eben Aldous Harding gemacht. Jetzt gibt es eine neue Single, die auch zu finden ist auf dem neuen Album. Das Album, das ist am 8. Mai rausgekommen, Train on the Island. Und daraus hören wir uns jetzt den Song Venus in the Zinea an. By the way, es gibt natürlich auch ein Berlin-Konzert am 21. Juni im Huxley's.

Venus in der Sinea und das von Aldous Harding und H. Hawkline hier auf 100,6 Flux FM. In der nächsten Stunde bekomme ich Besuch im Studio und zwar hat er die Puppet Masters damals mitgegründet. Max Turner, der ist in der nächsten Stunde bei mir im Interview, bringt auch Gästelistenplätze mit für sein Konzert zu seinem neuen Album heute Abend im Salon Wellenmaschinen.

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2: Im Studio Sönke Röhling. Schönen guten Tag. Große Überraschung auf dem FDP-Bundesparteitag. Die EU-Abgeordnete Strack-Zimmermann fordert Wolfgang Kubicki im Rennen um den Parteivorsitz heraus. Bislang war Kubicki der einzige Kandidat für den Posten. Zuvor hatten einige langjährige Mitglieder die Partei aus Protest gegen den Umgang mit der AfD verlassen. Strack-Zimmermann sagte:
3: Die Entwicklungen der vergangenen Tage sind ein Grund dafür, warum ich mich so kurzfristig für diesen Schritt entschieden habe. Wer schweigt, wenn aus eigener Sicht die Weichen falsch gestellt werden, hat nicht den Mut zur Freiheit gewählt. Er hat die Bequemlichkeit der Stille gewählt und die können wir uns als Partei in dieser Lage am wenigsten leisten.
2: Ob Handy, Tablet oder Computer, Bundesfamilienministerin Karin Prien will die Bildschirmzeit für Kinder begrenzen. Sie denkt über neue Pflichten für Eltern nach. Benno Hille.
4: Kinder unter 3 Jahren zum Beispiel sollten gar keinen Kontakt zu digitalen Endgeräten haben, sagte Prien der Welt am Sonntag. Auch andere Pflichten seien ja im bürgerlichen Gesetzbuch geregelt, heißt es zur Begründung. Der Staat müsse Eltern viel deutlicher sagen, welche Folgen ihr Verhalten für die Entwicklung der Kinder hat. Wie so ein Verbot genau umgesetzt werden soll, bleibt aber erstmal offen.
2: Eine Drohnensichtung hat den Münchner Flughafen lahmgelegt. 2 Piloten hatten am Vormittag Alarm geschlagen. Die Start- und Landebahnen wurden gesperrt. Zahlreiche Flüge verzögerten sich oder wurden umgeleitet. Eine Drohne konnte die Polizei nicht finden. Nach 1 Stunde lief der Flugbetrieb wieder an. Die Kritik an den hohen Ticketpreisen für die Fußball-WM reißen nicht ab. Mehrere DFB-Sponsoren sind jetzt mit eingestiegen, berichtet die Welt am Sonntag. Fußball als weltweiter Volkssport Nummer 1 müsse für alle Fans erschwinglich bleiben, heißt es demnach von VW. Auch Bitburger äußerte sich ähnlich. In der Fußball-Champions League steht heute das Finale an. Der Titelverteidiger Paris Saint-Germain trifft auf den englischen Meister FC Arsenal. Anstoß in Budapest ist um 18 Uhr. Geleitet wird die Partie vom deutschen Schiedsrichter Daniel Siebert.
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5: und Wenke Fiedler Mikrofon. Euch einen schönen Nachmittag.

0: die Beatsteaks und das mit Monotonie.
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0: Auch gestern ganz neu rausgekommen, die neue EP von Heidi Curtis, die heißt Hollow Hearts. Sie ist eine aufstrebende britische Newcomerin aus Newcastle. Nach Singles wie Undone oder What Am I Missing ist jetzt endlich die lang erwartete Debüt-EP rausgekommen. Sie umfasst 6 Songs und thematisiert Orientierungslosigkeit, Selbstfindung und innere Konflikte. Also ein sehr persönliches und ehrliches Debüt. Es ist rockiger, folkiger Sound, der verbunden wird mit so der 70er-Jahre-Ästhetik. Richtig tolle, scharfsinnige, poetische Lyrics. Und Heidi Curtis überzeugt dabei vor allem mit ihrer kraftvollen, ausdrucksstarken Stimme. Erinnert so ein bisschen an Fleetwood Mac, Patti Smith oder auch noch Maggie Rogers. Sie hat jetzt gestern auf dem Immergut-Festival eine Stunde von Berlin weggespielt. Sie hat schon Supports gespielt für Florence and the Machine, was ziemlich cool ist. Und sie spielt im September auf dem Reeperbahn-Festival in Hamburg. Wir hören uns Heidi Curtis an und das mit dem Song What Am I Missing? Ganz neu hier auf Flux FM.

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0: Fantagram und das mit Don't Move hier auf 100,6 Flux FM.
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0: Dieser Künstler heißt Rainer, ist erst 18 Jahre alt, kommt aus England und während Covid begonnen hat, hat er angefangen Musik zu machen. Hat er dann 2025 auch auf TikTok geteilt. Große Idole von ihm sind Fleetwood Mac oder auch Oasis. Und bisher gibt es nur Shows auf britischen Festivals. Wir hoffen natürlich, dass es auch bald ein Konzert in Deutschland geben wird. Rainer hören wir uns an mit der ganz neuen Single, die heißt Break Lights.

Ganz neue Musik von Rainer, Break Lights hier auf 100,6 Flux FM. Am Wochenende haben wir meistens keine Gäste zum Interview da. Das ändern wir heute gleich bei mir im Interview. Eine Persönlichkeit, die man vielleicht früher noch mit den Puppet Masters verbunden hat. Der hat die nämlich mitgegründet, Max Turner. Und der ist jetzt mit einem Comeback-Album heute Abend in Berlin. Da wird er im Salon Wellenmaschine spielen. Und wir sprechen gleich über die neue Platte. Das um 16:30 hier bei uns.

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1: Ja, samstags ist es hier normalerweise ruhiger, aber ich freue mich sehr, dass ich heute nicht alleine im Studio sitze, denn ich habe Besuch und zwar von einem, den kennt ihr vielleicht noch von den Puppet Masters, das ist nämlich Max Turner. Schönen guten Tag.
2: Schönen guten Tag.
1: Du bist nicht zufällig hier, du bist in Berlin, in deiner alten, früheren Heimat, weil du heute Abend eine Release-Show im Salon Wellenmaschine spielst und da stellst du dein Comeback-Album vor, wie toll.
2: Ja, also frühere Heimat, ich komme ursprünglich aus Hamburg, aber habe hier auch eine Weile gewohnt in den späten 90ern und ja, freue mich auf jeden Fall am Samstag diese Show zu spielen.
1: Was ich krass finde, du hast an deinem Comeback-Album schon angefangen vor über 18 Jahren an einem bestimmten Song zu arbeiten, ne?
2: Ja, tatsächlich an einigen und wie die sich jetzt so entwickelt haben und also die haben natürlich auch einfach wie auch Kinder letztendlich immer dann so Krisen durchgemacht und sind irgendwie erwachsen geworden und jetzt bin ich so weit, dass ich sie auch wirklich spielen kann und sie auch kenne. Das ist auch interessant, wenn ein Song sich selber so letztendlich freier bewegen lässt, als es ursprünglich, also man fängt ja an, einen Song zu schreiben und dann ist er ja auch oft sehr behaftet oder verhaftet in dem Moment und dann findet man ja einen neuen Umgang damit und vergisst womöglich auch, woraus er entstanden ist und er wird was ganz Neues.
1: Zum Beispiel dein Song Like a Stranger, den hast du vor 18 Jahren nach einer Beziehung geschrieben.
2: Ja.
1: Und du wolltest am Anfang so eine Murder Ballad machen, also sozusagen, wo die Person, wie bei Songs von Nick Cave zum Beispiel, umgebracht wird im Song, aber dein Ex hat überlebt.
2: Ja, soweit ich weiß, hat sie überlebt.
1: Im Song jetzt.
2: Im Song. Auch außerhalb. Aber der Song Down by the River von Neil Young. Es ist ja so eine Tradition und das ist auch eine Tradition, die sich in dem Fall mit so ein bisschen spanischem Klima vermischt, weil ich damals in Spanien geschrieben hat. Ich hatte nämlich auch in Spanien längere Zeit gelebt, in den late 90s. So ist dieser Song aus dieser Zeit jetzt auch auf diesem Album und bewegt sich in einer ganz anderen Konsistenz im Elektronischen. Live spiele ich aber mit Gitarre tatsächlich und auch mit analogen Gerätschaften. Es ist noch eine etwas andere Erfahrung.
1: Mhm. Das wird wahrscheinlich sehr interessant heute Abend. Also ihr lieben Fluxis, ihr könnt gleich noch Gästelistenplätze gewinnen. Aber ich will auch drauf zurückkommen, ein Kollege, der auch immer bei uns im Interview ist und uns immer wirklich ordentlich zum Lachen bringt, ist ein alter Kollege von dir, Chili Gonzales.
2: Mhm. Dilly Gonzales.
1: Mit dem hast du halt auch schon länger früher zusammengearbeitet.
2: Ne? Ja, tatsächlich, ja. Und weil es war auch eine sehr tolle Phase, weil ich tatsächlich in Deutschland auf einer englischen Schule war und dann mit 19 durch meinen Cousin Paul, mit dem ich Puppet Masters unter anderem gründete, Chili kennengelernt habe. Und wir arbeiteten sehr konkret zusammen, machten insgesamt auf jeden Fall 3 Alben zusammen. Und hier in seiner frühen Phase, die auch meine noch frühere Phase war, weil damals waren mein Cousin Paul, PM und Chili schon 27 und ich war 19. Mhm. Und wir begegneten uns aber als Rapper auf Augenhöhe oder auf Ohrenhöhe und machten viel Musik zusammen, unter anderem mit Bomb 20 auch und Patrick Catani, die auch dann Puppet Masters produzierten und so weiter. Naja, aber es war eine gute Zeit und das ist jetzt aber auch schon wieder 2 Abiturgänge her.
1: Wir fühlen uns so jung, wie wir uns fühlen. Du hast auf deinem neuen Album aber jetzt nicht unbedingt Rap-Songs drauf.
2: Nee, tatsächlich nicht. Das sind eher sehr meditative Songs, die auch über Jahre in so einem Prozess von Zeit und Raum entstanden sind. Den anderen Song, den du spielen willst, der heißt ja Time and Space. Und tatsächlich ist das auch repräsentativ für diese Platte. Das ist einfach mit sehr viel Zeit und sehr viel Raum entstanden.
1: Also, ich würde sagen, wir hören jetzt einfach rein, aber wir hören uns erstmal den Song an, den du über deine Ex geschrieben hast, wo sie zum Glück überlebt hat, aus dem Album Seeds of the Unknown, ein Album, das jetzt am 22. Mai rausgekommen ist. Wie gesagt, heute Abend wird es live vorgestellt von Max Turner im Salon Wellenmaschine. Da gibt es gleich noch Gästelistenplätze zu gewinnen, aber erstmal hören wir uns den Song an, Like a Stranger. 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

0: Max Turner, Like a Stranger, aus dem neuen Album Seeds of the Unknown hier auf 100,6 Flux FM. Er ist immer noch bei mir im Interview, denn er wird sein Comeback-Album jetzt heute Abend im Salon Wellenmaschine spielen. Und was interessant ist, Max, du machst das ganz analog.
1: Ja, ja. Tatsächlich ist auch eine digitale Kiste dabei und ich spiele vor allem Gitarre. Aber ja, es ist auch ganz anders als das Album. Tatsächlich habe ich in all diesen Jahren, in denen ich nicht Musik produziert habe oder rausgebracht habe, habe ich tatsächlich viel eher gelernt, wie man bei der Substanz der Musik bleibt und weniger in dem Produzierten, sondern viel eher in dem wirklichen Gewand der Musik halt einfach so einfach interpretativ mit seinen eigenen Songs umgeht. Und ja, tatsächlich ist es alles, ich habe das ganze Set letzten Monat programmiert und ich habe es auch jetzt ein paar Mal schon gespielt, zweimal in Italien und einmal in Frankreich und werde jetzt ja letztendlich die Platte interpretieren.
0: Mhm. Man kennt dich vielleicht noch von früher von den Puppet Masters und was ich cool finde, du hast ja auch unter anderem Shows für Vivienne Westwood in Paris co-produziert. Ja. Also was du für eine Lebensgeschichte hast, hast du schon mal darüber nachgedacht, ein Buch zu schreiben?
1: Ja, tatsächlich habe ich schon das Buch angefangen. Es ist allerdings weniger, es hat weniger mit meiner Musikkarriere zu tun.
0: Also einfach dein Lebensweg.
1: Ja, es ist sehr random. Und ich habe in all dem gemerkt auch, dass es nicht einfach ist, ein Buch zu schreiben. Und es sind gut 10 Jahre, die ich schon dran knacke. Und ich glaube, es werden nochmal easy 30 bis 40 sein.
0: Ja, ich habe auch schon damit angefangen. Es ist, man muss in Zeiten reingehen, die vielleicht auch ein bisschen unangenehm sind. Und dann denkt man sich, nee, komm, ich mache jetzt ein anderes Thema auf. Und dann hat man 100.000 Klammern aufgemacht. Und ich lasse es jetzt einfach liegen, ich möchte nicht mehr.
1: Ja, genau.
0: Du bist ja auch ein richtiger Weltenbummler. Also du hast in Indien gelebt, in Spanien, in Frankreich, in Italien, also in Berlin, kommst aus Hamburg. Mhm. Welches Land würdest du empfehlen? Wo würdest du sagen, nee, nie wieder, muss ich nicht mehr haben? Wo hast du dein Herz gelassen?
1: Mein Herz, das lasse ich nirgends, das nehme ich immer mit.
0: Gut.
1: Aber Frankreich kenne ich sehr gut, weil ich da viel gearbeitet habe. Also ich kenne wirklich kein Land besser als Frankreich, weil ich da so viel Konzerte gespielt habe. Vielleicht Belgien auch ähnlich viel und ja, Luxemburg ja auch ab und zu im Schlossgarten. Naja, auf jeden Fall ist aber Indien schon vorgeprägt, weil nämlich meine Familie auch da geboren ist. Mein Vater ist dort geboren. Mein Großvater war da tatsächlich Manager von Reuters, dieser Nachrichtenagentur in den 20ern.
0: Krass.
1: Ja, ich bin da aber hingezogen, um zu studieren, habe da eine Weile halt als Lehrling bei einem karnatischen Musiksänger gelernt. Das macht man so als, das heißt Shishya, ist Disciple letztendlich, also Lehrling nicht. Und ja, habe dann nach einigen Jahren, nach 3,5 Jahren, um ehrlich zu sein, letztendlich wieder einen Weg in die ja, in meine Musik gefunden.
0: Mhm. Also nachdem du halt mit Puppet Masters ein ganz anderes Genre bedient hast.
1: Ja, genau.
0: Dein Album heißt Seeds of the Unknown. Hat das damit zu tun, dass wir gerade alle nicht so genau wissen, wer wir sind und wie viele?
1: Ja, das vielleicht, aber auch ist in dem Nichtwissen ist ja auch so eine Weite.
0: Mhm.
1: Und in dieser Weite fühle ich mich, glaube ich, letztendlich daheimer als in dieser ganzen identitären Politik, die auch so einfach heutzutage ja viel bindender noch ist als vor 60 Jahren, als ich jung war.
0: Nein, ja.
1: Scherz.
0: Okay. in Indien hast du wahrscheinlich dann auch ganz viel mit Buddhismus zu tun gehabt.
1: Das hatte ich hier schon in Hamburg tatsächlich, weil meine Familie nämlich ein buddhistisches Zentrum unter der Schirmherrschaft des Dalai Lamas in den 70ern gegründet hat.
0: Wow.
1: Ja, und ich bin tatsächlich mit tibetischen Mönchen aufgewachsen, überhaupt mit der tibetischen Kultur.
0: Ich würde dein Buch lesen. Bitte schreib dran.
1: Es geht tatsächlich auch teils darum.
0: Ja, deswegen. Ich finde das total interessant, was du für eine Geschichte hast. Du bist auch irgendwie noch schottisch.
1: Ja, genau. Schottisch aus Indien. Mein Vater ist aus Bombay,
0: ja.
1: Aus dem ehemaligen Bombay. Übrigens heißt Bombay, kommt vom Portugiesischen, kommt von Bombaia.
0: Bombaia.
1: Also the good bay. Nicht?
0: Ja.
1: Das wissen viele nicht, aber heutzutage heißt es ja sowieso Mumbai.
0: Ich liebe Fun Facts. Also da hast du genau die richtige erwischt. wenn man dich heute Abend im Salon Wellenmaschine sehen möchte, um wie viel Uhr geht dein Konzert los?
1: Um 8.30 Uhr spiele ich und danach legt Jonas Poppe von ehemals Kissogramm und auch Omschat auf. Ein ganz toller Sänger und auch DJ.
0: Sehr gut. Also dann könnt ihr Max Turner auf der Bühne sehen mit dem neuen Album Seeds of the Unknown. Ihr lieben Fluxis, wenn ihr jetzt Gästelistenplätze gewinnen möchtet, gerne auf fluxfm.de/win gehen, Max Turner einfach eingeben und dann landet ihr im Lostopf. Vielleicht kriegt ihr dann eine E-Mail von uns zurück und seid heute Abend mit dabei. Time and Space, da haben wir vorhin drüber gesprochen, den Song hören wir uns jetzt an. Und ja, Max, dir ganz viel Spaß heute, lieben Fluxis, wenn ihr jetzt Gästelistenplätze gewinnen möchtet, gerne auf fluxfm.de/win gehen, Max Turner einfach eingeben und dann landet ihr im Lostopf. Vielleicht kriegt ihr dann eine E-Mail von uns zurück und seid heute Abend mit dabei. Time and Space, da haben wir vorhin drüber gesprochen, den Song hören wir uns jetzt an. Und ja, Max, dir ganz viel Spaß heute Abend auf der Bühne.
1: Danke, Winke.

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The Treadmill von dem wundervollen Sam Fender hier auf 100,6 Flux FM. Ihr habt es vielleicht schon mitbekommen, man kann bei uns auf der Homepage fluxfm.de beziehungsweise über die gratis Flux Music App kann man Rewind and Share machen. Das heißt, man kann in der Zeit zurückspulen, ganze 30 Tage kann man zurückspringen und dann das Ganze, was man vielleicht verpasst hat, was man vielleicht nur so angekratzt gehört hat, weil man zu spät eingeschaltet hat, gerade mit was anderem beschäftigt war, ist ja kein Problem. Deswegen haben wir das. Und das Ganze könnt ihr dann nochmal in Ruhe nachhören, zum Beispiel ein Interview, wo ihr nur die letzten 2 Minuten mitbekommen habt. Und ihr könnt den Moment natürlich auch gerne auf Social Media teilen. Alle Infos, wie das Ganze funktioniert, könnt ihr nachlesen auf fluxfm.de, gerne über die gratis Flux Music App. Und unsere Praktikantin Nele hat auch ein Video dazu gemacht. Findet ihr auf unserem Insta-Kanal von Flux FM. Jetzt erstmal Musik für euch.

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2: Im Studio Sönke Röhling. Schönen guten Tag. Wolfgang Kubicki ist neuer FDP-Chef. Beim Parteitag in Berlin bekam er 390 der 680 Stimmen, also knapp 60%, nachdem Marie-Agnes Strack-Zimmermann überraschend ebenfalls kandidiert hatte. Kubicki sagte nach der Verkündung des Wahlergebnisses:
3: Ich nehme die Wahl an und ich spüre die Bürde der Erwartungen. Und ich will versuchen, mit euch allen dieser Bürde gerecht zu werden. Die erste Herausforderung ist Sachsen-Anhalt. Und ich werde alles tun, dass diese Wahl für die Freien Demokraten erfolgreich sind, weil wir Deutschland damit beweisen können, die Freien Demokraten sind wieder da. Denn dort haben die Menschen sonst nur die Alternative zwischen Volksfront und Völkischer Front. Es braucht eine starke liberale Kraft in Sachsen-Anhalt.
2: Auf der Brenner-Autobahn zwischen Österreich und Italien laufen groß angelegte Proteste. Die wichtige Nord-Süd-Verbindung ist deshalb bis zum Abend gesperrt. Das befürchtete Verkehrschaos ist bislang aber ausgeblieben. Uwe Schimonek.
4: Die Autoclubs melden bisher keine größeren Staus auf den Umleitungsstrecken. Offenbar halten sich die meisten Autofahrer an die Empfehlung, heute nicht über die Alpen zu fahren, heißt es aus Österreich. Dabei fällt die Sperrung genau in die Pfingstferien mehrerer deutscher Bundesländer. Mögliche Ausweichrouten führen durch die Schweiz und über Salzburg. Hintergrund der Demos ist die Verkehrsbelastung am Brenner.
2: Die Techniker-Krankenkasse hat im vergangenen Jahr so viele mögliche Behandlungsfehler erfasst wie noch nie. Mehr als 7.500 Versicherte meldeten sich mit Verdachtsfällen, heißt es gegenüber den Funke-Zeitungen. Fast ein Drittel entfiel auf chirurgische Eingriffe. TK-Chef Baas fordert einen offeneren Umgang mit Fehlern. Es ist das Duell Titelverteidiger und französischer Meister gegen Premier League-Sieger. Im Finale der Champions League spielen heute Paris Saint-Germain gegen den FC Arsenal. Für die Engländer wäre es der erste Titel in der Königsklasse. Ein bisschen mischt übrigens auch Deutschland in diesem Endspiel der Königsklasse mit. DFB-Stürmer Kai Havertz spielt ja beim FC Arsenal und geleitet wird die Partie heute vom Schiedsrichter Daniel Siebert und seinem Team. Anstoß in Budapest ist um 18 Uhr.
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Live in Film und das mit Sorry hier auf 100,6. Flux FM, Lexa Gates hat jetzt im Januar ein neues Album rausgebracht, I Am, und wird damit am 27. Juni im Gretchen spielen. Wir präsentieren, ihr könnt Gästelistenplätze versuchen zu gewinnen auf fluxfm.de beziehungsweise über die gratis Flux Music App. By the way, das Ganze wurde produziert von Emily Hain. Die saß schon für Acts wie Linkin Park, Eminem, Lana Del Rey oder auch Bruno Mars hinter den Regeln. Nur so, um ein bisschen Name-Dropping zu machen. Lexa Gates hören wir uns an mit The Rest of My Life.

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James Blake mit Death of Love hier auf 100,6. Flux FM. Ihr Lieben, wir sprechen gleich über die Premierenausgabe von dem Green Visions Festival, was dieses Wochenende bis morgen noch in Potsdam stattfinden wird. Da haben wir mit dem einstigen Berlinale-Chef und jetzigen Festivaldirektor vom Green Visions gesprochen, nämlich Dieter Koslik. Das Interview, das gibt's gleich um 5:30.

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0: Hey Max, na? Ich wollte eigentlich nur mal kurz fragen, wie dein Vorstellungstermin heute so lief.
1: Ja, hi. Ach, das war heute.
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1: Die Metropolregion Berlin-Brandenburg ist um ein Filmfestival reicher. Heute startet das Green Visions. Bis Sonntag findet die Premierenausgabe in Potsdam statt. Im Mittelpunkt steht die Verbindung der Themen Klima, Nachhaltigkeit, Wissenschaft und Film. Dabei ist es kein reines Filmevent, wie uns der einstige Berlinale-Chef und jetzige Festivaldirektor von Green Visions, Dieter Koslik, erzählt.
2: Dieter, du bist ja als Ex-Berlinale-Chef ein echter Festival-Haudegen. Wie aufgeregt bist du jetzt noch vor so einem Festivalstart?
3: Nicht mehr so wie früher, aber trotzdem irgendwie noch aufgeregt, weil Festival ist ein Festival, ja.
2: Dritte Ausgabe jetzt vom Green Visions Film Festival und wieder verbindet ihr Kino explizit mit Wissenschaft. Warum ist dir diese Mischung so wichtig?
3: Ja, also wir verbinden sie ja nicht einfach mit Wissenschaft, sondern mit einem speziellen Thema, nämlich Klima. Das Klima wird eigentlich immer schlimmer, aber man hat irgendwie das Gefühl, es interessiert sich keiner mehr dafür. Und man hat auch das Gefühl, wenn sich jemand interessiert, dann ist es ganz kompliziert. Also das war unser Ansatz mit tollen Filmen, wie wir sie auch dieses Mal wieder haben, über Eis, über die Tiefsee, über die Natur, dass wir die Leute emotionalisieren. Das kann man ja mit Filmen machen. Und dass man ihn dann gleichzeitig mit den wissenschaftlichen Expertentum, und da gibt's ja in Potsdam ganz viele, die sich mit dem Klima beschäftigen, ihnen auch Facts liefern, wie es mit dem Klima steht. Und dann haben wir noch einen kleinen Markt dabei, so dass man auch was mit nach Hause nehmen kann oder sich beraten lassen kann, was man zu Hause machen kann. Also dieser Dreiklang, den fanden wir einfach wichtig, um das Wissen zu vermitteln.
2: Du sagst es schon, also das Klimathema ist öffentlich nicht mehr so wahnsinnig angesehen. Vielleicht liegt es auch daran, dass das Thema Nachhaltigkeit zumindest den Ruf hat, so ein bisschen moralisch oder belehrend zu wirken. Ist das etwas, was für euch eine Rolle spielt, da den richtigen Ton zu treffen, um die Leute dann, wie du sagst, passend zu emotionalisieren?
3: Ja, also dieses Wort nachhaltig ist natürlich unendlich gebraucht worden. Jetzt das neue Wort ist jetzt, was wir auch benutzen und wo auch unser Filmfestival drum geht, Kreislaufwirtschaft. Und wenn man diese Wörter einfach immer so endlos sagt, ja, und für alles benutzt, also alle sind heute nachhaltig, ja, dann stumpfen die Leute einfach ab. Also die Wahrheit ist natürlich, dass die Erde immer wärmer wird. Das muss man aufschlüsseln, ein bisschen mit Humor auch. Wir haben einen sehr schönen Film von zwei Bauern in England. Der eine macht also Ökowirtschaft, der andere konventionell. Die sind nebeneinander. Man sieht diese beiden Konzepte und man freut sich, mit welchem Humor und mit welcher Toleranz sie dieses Thema angehen. Also das darf man nicht so verbissen sehen, obwohl es ja so ernst ist. Und ich glaube, dass die Leute viel mehr an der Klimafrage interessiert sind und auch viel mehr tun, als Politiker überhaupt denken oder als wir denken. Denn interessanterweise gibt es plötzlich 1,5 Millionen Balkonkraftwerke. Die Leute machen PV-Anlagen aufs Dach. Man kann im Moment kein Elektroauto kaufen, weil alles vorbestellt sind. Also ich habe da große Hoffnung. Und wenn man das verbindet mit Charme, den wir dort hoffentlich aufbringen, dann glaube ich, kann man sich dem Klima und der Nachhaltigkeit wieder nähern.
1: Neben internationalen WissenschaftlerInnen sind auch bekannte ForscherInnen aus Deutschland vor Ort. Darunter zum Beispiel Transformationsforscherin Maya Göppel. Insgesamt werden bis Sonntag 13 Dokus und Filme gezeigt, immer in Kombination mit einer Diskussionsrunde. Dazu kommen Kurzfilme und ein VR-Projekt, bei dem ihr hautnah in Filme eintauchen könnt. Das komplette Gespräch mit Festivaldirektor Dieter Koslik, das könnt ihr gerne nochmal nachhören auf fluxfm.de bzw. über die gratis Flux Music App.

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1: Must Be John ist ein Indie-Artist und Producer aus London, der jetzt letztes Jahr eine EP rausgebracht hat. Hope Came Last. Damit hat er sich in die Indie-Herzen gespielt. Jetzt hat er einen neuen Song rausgebracht im Mai und den haben wir jetzt bei uns aufgenommen in unsere Rotation. Must Be John mit Catch My High.

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Crazy Again und das von Gossip hier auf 100,6 Flux FM. Meine liebe Kollegin Jola Jordans wird jetzt den elektronischen Abend hier am Samstag übernehmen ab 18 Uhr. Ich bin morgen früh wieder immer am Start und das ab 6. Wünsche euch bis dahin noch ein schönes Wochenende. Tschüss, mein Name ist Wenke Fiedler.

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2: Im Studio sind Gröling. Schönen guten Abend. Die FDP hat einen neuen Vorsitzenden. Auf dem Parteitag in Berlin hat sich Urgestein Wolfgang Kubicki in einer Kampfabstimmung mit 59,3% gegen Marie-Agnes Strack-Zimmermann durchgesetzt. Sie hatte ihre Gegenkandidatur überraschend erst kurzfristig auf dem Parteitag angemeldet. Der Politikwissenschaftler Emanuel Richter sagte bei Phoenix:
3: Das ist jetzt auch für ihn ein persönlicher Dämpfer und ehrlich gesagt kein guter Start für ihn, weil eben klar wird, es gibt eine Konkurrenz innerhalb der Partei, die ist fast so stark wie die Unterstützer von seiner Kandidatur. Und das ist mit dem heutigen Wahlgang sicherlich nicht beendet, sondern das wird als parteiinterner Kampf ganz sicherlich weitergehen.
2: Bundesfamilienministerin Prien denkt über neue Regelungen nach, um die Bildschirmzeit für Kinder zu begrenzen. Unter Dreijährige zum Beispiel sollten in ihren Augen gar keinen Kontakt zu digitalen Endgeräten haben, sagte sie der Welt am Sonntag. Wie das genau umgesetzt werden soll, ließ sie aber erstmal offen. Die vielbefahrene Brenner-Autobahn zwischen Österreich und Italien ist derzeit gesperrt. Hintergrund sind Proteste gegen den Autobahnverkehr. Das befürchtete Verkehrschaos ist bislang aber ausgeblieben. Offenbar haben viele Autofahrer heute den Weg über die Alpen gemieden, heißt es aus Österreich. In der Fußball-Champions League steht heute das Finale an. Der Titelverteidiger Paris Saint-Germain trifft auf den englischen Meister FC Arsenal. Anstoß in Budapest ist um 18 Uhr. Geleitet wird die Partie vom deutschen Schiedsrichter Daniel Siebert. Die Kritik an den hohen Ticketpreisen für die Fußball-WM reißen nicht ab. Mehrere DFB-Sponsoren sind jetzt mit eingestiegen, berichtet die Welt am Sonntag. Fußball als weltweiter Volkssport Nummer 1 müsse für alle Fans erschwinglich bleiben, heißt es demnach von VW. Auch Bitburger äußerte sich ähnlich.
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5: Es ist Samstagabend, ihr hört Flux FM mit mir, Jola Jordans, für euch am Mikrofon. Kurz nach 6 starten wir jetzt in die neue Stunde und in die Sendung mit Roosevelt und seinem schön verträumten Track Automatic in der Midnight Version.

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Sommerliche Sounds von Alma Negra und Pat Kala mit Soleil auf Flux FM an diesem Samstagabend. Passt doch ganz gut für so einen freien Tag. Ich hoffe, ihr habt es bisher schön genossen, euer Wochenende, und konntet schon ein bisschen entspannen und den Stress der Woche vergessen. Musik, die auch zum Stress vergessen passt, die kommt neuerdings von Helene Rickard. Sie ist norwegische Produzentin und DJ und hat gerade ihr zweites Album released. Everlasting High heißt es. Ich habe mir ein Interview mit ihr dazu durchgelesen und sie selbst sagt, es sind teilweise auch wirklich alte Tracks, mit denen sie sich selbst vielleicht auch gar nicht mehr so 100% identifiziert. Aber doch will sie die Emotionen, die sie in diese Tracks gepackt hat, eben der Welt zeigen und sie jetzt endlich teilen. Und das macht sie mit ihrem neuen Album Everlasting High. Es ist ein anspruchsvolles Album. Es ist ein sehr genrelastiges Album. Es sind wirklich verschiedene Elemente, die man auf dem Album findet. Man kann sich in manchen Tracks so richtig wegträumen. Andere sind zum ganz aktiven Zuhören eher produziert. Und es hat wirklich ganz, ganz viele unterschiedliche Seiten. Deswegen fand ich das neue Album von ihr so spannend. Macht euch gerne selbst mal ein Bild von Helene Rickard mit ihrem Track Einstein Brain.

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Track, der euch gut in den Samstagabend bringt, von Night Tapes zusammen mit Cryptogram, der hat's geremixed, Drifting auf Lux FM. Vor kurzem war ich bei einem Konzert von Juni, ist ein Duo aus Berlin. Als Vorband hat Lingua Erotica gespielt. Das ist ein Bandprojekt und wer ist da mit dabei? Der DJ Narcissus. Ich habe mich nämlich schon gewundert, als sie da so oben auf der Bühne standen, dass ich das Gesicht doch irgendwoher kenne. Und Narcissus ist mittlerweile international eben ein sehr gefeierter Produzent und DJ. Ist vom Sound eigentlich eher so in Richtung Hyperpop, Groove, Trance. Manchmal auch so richtig schön poppig, schnell. Manchmal auch so ein bisschen verspielter. Auf jeden Fall hat er damit schon ganz, ganz große Erfolge gefeiert. Und seine andere Seite, die düstere Seite von Narcissus, die bringt er jetzt eben mit seiner Partnerin zusammen in Lingua Erotica auf die Bühne. Ich kann es nur empfehlen, wenn ihr irgendwann mal die Chance habt, sie auf der Bühne zu sehen, geht hin, denn es lohnt sich. Als kleiner Vorgeschmack Lingua Erotica mit ihrem aktuellsten Track Gravity.

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Anderson Park und Disclosure mit No Cap auf Flux FM Samstagabend. Und von diesem Track kommen wir jetzt zu einem, der wirklich nicht altert. Ein richtiger Klassiker in einem ganz neuen Gewand, der nämlich gerade neu rausgekommen ist. Sea Line Woman kommt im Original von der legendären Nina Simone. Jetzt wurde der Track aber neu interpretiert vom brasilianischen Hausstar Mocheck. Und das Original von Nina Simone, das stammt aus den 60ern und basiert auf einem traditionellen afroamerikanischen Folksong. Und diese hypnotische, fast schon so ja, repetitive Art in dem Track, die wird jetzt kombiniert eben mit genau dieser Energy von Mocheck, der dem Track nochmal eine ganz andere Stimmung verleiht. Und Nina Simone ist eben bis heute eine unglaublich prägende Musikerin. Sie ist ja als Sängerin bekannt, als Pianistin, als Bürgerrechtsaktivistin, als Jazz-Ikone und bis heute eine der einflussreichsten Künstlerinnen überhaupt. Und jetzt kommt eben dann Mocheck ins Spiel und er gehört gerade zu den heißesten Namen der internationalen Clubszene. Heißt eigentlich Pedro Maia, kommt aus Brasilien, spielt regelmäßig auf den größten Festivals wie Coachella und ist bekannt dafür, alte Sounds eben ganz, ganz neu auch in so einen House-Track zu packen.

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Samstagabend auf Flux FM. Schön, dass ihr hier dabei seid beim elektronischen Abend. Egal, wo ihr gerade seid, ob beim Kochen, im Auto, im Taxi oder gerade bei euch einfach im Wohnzimmer. Macht euch vielleicht gerade fertig für die nächste Party. Wir liefern euch hier jetzt den Soundtrack, der dazu passt. Gleich gibt's einen Track von Crime. Er ist DJ und Produzent und mittlerweile Labelgründer und Plattenladenbesitzer. Das ist jetzt aber ganz neu, denn es gibt einen neuen Plattenladen und zwar in Mitte. In der Torstraße 20 hat nämlich das Label Seven, das eben unter anderem von Crime gegründet wurde, jetzt einen Plattenladen, also eine neue Anlaufstelle für DJs, für Menschen, die einfach Musik hören wollen, die Lust haben, in Plattenläden rumzustöbern. In der Torstraße 220 könnt ihr dann jetzt eben die hauseigenen Labelplatten von Seven bekommen oder auch ganz, ganz viele weitere EPs und Alben, die eben den Klang des Labels widerspiegeln. Seven wurde ja 2024 gegründet. 2 Jahre ist es jetzt her, dass Crime und Glenn Elliott das Label ins Leben gerufen haben und sie haben sich mittlerweile etabliert als Projekt, als queeres und flinterorientiertes Label und zeigen in ihrem Label aber auch Szenegrößen oder auch Nachkommerinnen, Newcomerinnen, die eben auch den Klang des Labels gut darstellen. Wer Lust hat, mehr darüber zu erfahren, geht am besten einfach mal im Plattenladen vorbei. Torstraße 220 könnt ihr jetzt dann euch mal richtig schön durchstöbern durch die neuen Vinyls. Jetzt für euch ein Track vom Plattenladenbesitzer Crime selbst. Masso.

0: und ehrlich gesagt kein guter Start für ihn, weil eben klar wird, es gibt eine Konkurrenz innerhalb der Partei, die ist fast so stark wie die Unterstützer von seiner Kandidatur. Und das ist mit dem heutigen Wahlgang sicherlich nicht beendet, sondern das wird als parteiinterner Kampf ganz sicherlich weitergehen.
1: Das befürchtete Verkehrschaos zwischen Österreich und Italien ist ausgeblieben. Dort ist heute die vielbefahrene Brenner-Autobahn gesperrt. Offenbar halten sich die meisten Autofahrer an die Empfehlung, heute nicht über die Alpen zu fahren, heißt es aus Österreich. Grund der Sperrung? Genervte Anwohner protestieren gegen Lärm und die vielen Staus. Bürgermeister Karl Mühlsteiger aus der Gemeinde Gries am Brenner sagte in der ARD:
2: Der Bevölkerung reicht's, es ist ein Hilfeschrei. Und wenn die Politik nicht reagiert darauf, werden weitere Demonstrationen die Folge sein.
1: Der Flugbetrieb am Münchner Airport ist am Vormittag unterbrochen worden. Zwei Piloten hatten dort eine Drohne gemeldet. Die Start- und Landebahn wurden umgehend gesperrt. Flüge verzögerten sich oder wurden umgeleitet. Eine Drohne konnte die Polizei aber nicht finden. Gegen 10 Uhr lief der Betrieb wieder an. Bundesfamilienministerin Prien denkt über neue Regelungen nach, um die Bildschirmzeit für Kinder zu begrenzen. Unter Dreijährige zum Beispiel sollten gar keinen Kontakt zu digitalen Endgeräten haben, sagte sie der Welt am Sonntag. Wie das genau umgesetzt werden soll, ließ Prien offen. Der tote Ostseewal ist jetzt in Dänemark an Land gezogen worden. Seit 2 Wochen hatte das Tier vor der Insel Anholt im seichten Wasser gelegen und sich immer weiter aufgebläht. Dänische Spezialisten wollen den Kadaver in den kommenden Tagen untersuchen, um mehr über die Todesursache herauszufinden.
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4: Mein Name ist Viola Jordans, ich nehme euch mit in den Samstagabend und um 7:15 starten wir in die neue Stunde mit ein bisschen funkigem Sound von

Rainbow Road, Luke Alessi, Flux FM, Samstagabend. Ihr seid vielleicht ja gerade schon dabei, euch langsam fertig zu machen, wo auch immer ihr dann hingeht. Wer heute noch feiern gehen will, im Kreuzwerk, da läuft heute die Power Dance Club XXL Party. Mit einem ziemlich krassen Line-Up. Ich habe gerade mal geguckt, es sind zum Beispiel Jennifer Loveless ist dabei, die kennt man auch, weil sie öfter mal im Berghain spielt. Dann ist zum Beispiel auch dabei Mace DJ oder auch 131 BPM. Produzent und DJ, bei dem ich gerade ganz aufmerksam verfolge, wo er spielt, weil ich seinen Sound einfach unglaublich nice finde und er nochmal so neue Elemente reinbringt, die ich sonst von DJs jetzt nicht so gut kenne. Denn 131 BPM macht so einerseits so einen groovy Sound, dann manchmal wird es doch auch so ein bisschen düsterer Technoid, dann wieder so ein bisschen verspulter, verspielt. Also ich kann es wirklich kaum beschreiben, aber man muss ihn unbedingt mal an den Decks sehen. Und für alle, die sich aber schon mal vorher ein Bild machen wollen, habe ich euch mal einen Track rausgesucht, der ganz gut beschreibt, was er für einen Sound macht. Wenn euch das gefällt, geht doch ins Kreuzwerk. Heute Abend geht's da los. Mitternacht öffnen die Türen und dann habt ihr bis Sonntag um Mitternacht Zeit, da mitzufeiern. An den Decks stehen unterschiedlichste DJs. Bei Resident Advisor gibt's das ganze Line-Up. Guckt am besten selbst mal drauf. Ein paar Namen habe ich ja gerade schon genannt. Jetzt aber erstmal 131 BPM mit Bella Saris, Do Me.

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Track, der so heißt, wie man sich's fast schon denken kann, All Night auf Flux FM von einem Trio, und zwar Sascha Robotti, Sian und Joplin. Die haben sich hierfür zusammengefunden. Wenn ihr übrigens sagt, ach, ich will unbedingt nochmal wissen, wie dieser Track hieß und hab's aber vergessen, der vor einer Stunde lief, ach, das war so ein toller Track, ich muss den unbedingt mir aufschreiben. Ihr könnt auch immer nachschauen auf fluxfm.de oder natürlich auch in unserer App. Da gibt's dann eben nochmal die letzten Tracks, die liefen, aufgezeigt. Ihr könnt aber auch Stunden zurückgehen, ihr könnt auch Tage zurückgehen, falls ihr sagt, ach ja, gestern Abend, 18.30 Uhr, das war ein Track, den habe ich so lange nicht mehr gehört und ich muss unbedingt wissen, wie er heißt. Guckt am besten einfach mal nach. Und ihr findet natürlich auch alle Interviews und alle Themen, die wir sonst so bei Flux FM behandeln, ob jetzt am Tag oder bei uns eben in der elektronischen Abendsendung, findet ihr alle auf unserer Webseite. Ihr seht auch bei unserem Instagram-Account immer ganz viel oder eben die kostenlose App. Ja, jetzt gibt's aber erstmal auch einen neuen Track, den sage ich euch aber an, denn der kommt von Lost Boy Jay. Gerade

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Ist ein Track, der mir immer direkt gute Laune macht. Passt doch zum Samstagabend von Mel Grab und Milky, Just the Way You Are. Jetzt kommt ein Track, der ein bisschen düsterer ist als das, was ihr gerade gehört habt, aber trotzdem auch eine ganz besondere Energie hat. Kommt von Buddha Kid. Das ist ja ein Produzent und DJ, der schon seit über 20 Jahren in der Szene mitmischt. Er hat eigentlich angefangen in seiner Jugend als Schlagzeuger, stand dann auch mit 15 Jahren schon erstmal auf der Bühne, hat da vielleicht so ein bisschen Blut geleckt und dann aber sich der elektronischen Musik zugewandt. Da ist er mittlerweile sehr, sehr erfolgreich, ist schon durch die ganze Welt getourt mit seinem Sound. Eben als DJ ist er unterwegs, produziert aber auch immer wieder neue Tracks. So wie der gerade von ihm rausgekommen ist. Buddha Kid mit Chromium.

Matthias Mayer mit Bits the Dust am Samstag auf Flux FM. Und von ihm kommen wir zu einem Italiener, der heute in Berlin an den Decks steht. Und zwar Sam Ruffillo. Der steht nämlich bei der Teutonics Party in der Else. Oben in der DJ-Booth. Die läuft schon seit 14 Uhr, geht aber noch bis 8 Uhr morgens. Das heißt, ihr habt noch genug Zeit, dort vorbeizuschauen. Und wer Teutonics nicht kennt,

Es ist so eins der bekanntesten Labels in Berlin und auch darüber hinaus, auch international bekannt für ein ganz, ganz großes Spektrum an Hausmusik, das sie eben international auf die Bühnen bringen. Teutonics hat aber so schon, würde ich sagen, auch einen kleinen Fokus auf auch Italo-Disco-Sound, auf Disco-Sound im Allgemeinen. Und diese Elemente, die eben auch mit Haus ja einhergehen, bringt es sehr, sehr gut zusammen auf dem Label. Liegt wahrscheinlich auch daran, dass Matthias Modica, aka Capote, selber auch italienische Wurzeln hat und deswegen genau diesen Sound auch auf seinem eigenen Label vertreibt. Wer Teutonics nicht kennt, der hat die Möglichkeit, heute die DJs und Produzenten des Hauses kennenzulernen. Bis 8 Uhr morgens läuft die Party noch in der Else. Aber am besten nicht zu spät hingehen, denn ich kann mir vorstellen, dass es doch auch sehr, sehr voll werden wird. Also, wenn einmal Einlassstopp ist, kommt man nicht mehr rein. Ihr könnt aber natürlich auch einfach mal vorbeischauen und gucken. Und hoffentlich habt ihr Glück und könnt dann eben unter anderem Labelgründer und Labelbesitzer Capote selbst an den Deck sehen. Sam Rufillo, den wir gleich hören werden, der ist auch mit dabei. Sophia Zolotto und noch viele mehr. Checkt am besten bei Resident Advisor, ob euch das Lineup taugt. Oder hört jetzt Sam Rufillo mit Hausetipo Cosi.

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2: Es ist kurz nach 8 an diesem Samstag. Ihr hört Flux FM. Wir starten jetzt mal in die neue Stunde. Mein Name ist Jola Jordans. Und jetzt kommt ein Track von Moby. Der hat sich nämlich mit King Boo zusammengetan und einen ziemlich nice Track produziert. Every Time You Touch Me, Love

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Putti mit Give You Up zusammen mit Bonobo auf Flux FM an diesem Samstag. Es gibt einen Artist, einen Produzenten und DJ aus den Niederlanden, bei dem verfolge ich schon seit Jahren regelmäßig, was er Neues rausbringt, wo er so unterwegs ist und bin einfach ganz, ganz großer Fan von seinen Tracks. Er macht so richtig schön so Dirty Tech House und sein House-Sound, der hat auch einen eigenen Namen, Hox House. Denn der DJ und Produzent, der dahinter steht, der heißt Tim Hox. Kommt eben aus den Niederlanden, hat eigene Events, die er dort regelmäßig organisiert, spielt eben als DJ auch auf verschiedenen Events und immer mal wieder kommen eben auch neue Tracks von ihm. Jetzt vor kurzem gab es bei mir eine neue Mail im Postfach und da hat mir Tim Hox seine neue Single geschickt. Und die kündigt endlich sein Debütalbum an. Ich freue mich total, denn es ist immer schön, bei Produzenten zu sehen, wenn sie eben über sich selbst hinauswachsen und dann irgendwann das erste Album ansteht. Deswegen freue ich mich total, dass Tim Hox bald sein erstes Album rausbringen wird. Und ich muss sagen, die erste Single hat mich direkt überzeugt. Euch hoffentlich auch. Tim Hox mit

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Julia Nico, Alexa Union und Kinky Sound auf Lux FM an diesem Samstag mit Shakina. Ihr habt hoffentlich alle den freien Tag bisher schön genossen und macht euch jetzt ja vielleicht langsam fertig, um bald rauszugehen. Oder ihr seid irgendwohin unterwegs und hört mich gerade im Auto. Wo auch immer ihr seid, ihr kriegt jetzt einen neuen Track zu hören, und zwar von Notre Dame. Das ist ein Pariser DJ und Produzent, der gerade ziemlich durch die Decke geht. Er ist bekannt für so einen cinematischen Stil, den er auch in seinen Tracks hat. Dabei verbindet er so Techno-Elemente, auch mal so Melodic House, aber auch irgendwo so ein bisschen so Indie-Sachen, die er mit in seine Tracks reinbringt. Macht er ziemlich gut, finde ich. Deswegen für euch sein neuer Track, Notre Dame. Und der Track heißt genauso wie die neue EP, No Rules. 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

Ein verträumter Track von Jodie Wistanoff zusammen mit All Night und Matty Owl hat es nochmal geremixed. The Sky Below an diesem Samstag für euch auf Flux FM. Wir sprechen ja in der Sendung hier auch immer über neue Releases und suchen wir ja wirklich auch verschiedenste Genres für euch raus. Jetzt gleich gibt's einen neuen Track, der kommt unter anderem von Jump Source. Auf die beiden bin ich gestoßen, weil sie jetzt vor kurzem erst in der Panoramabar gespielt haben, beziehungsweise bei der Clubnacht im Berghain haben sie ein Live-Set in der Panoramabar gespielt. Das war jetzt vorletzte Woche um den Dreh. Und da habe ich mir das erste Mal Jump Source wirklich ausgiebig angehört. Muss sagen, ich bin jetzt immer mehr Fan geworden. Es ist ja ein Duo, es ist kein einzelner DJ, sondern ein kanadisches Elektro-Duo, die aus Montreal kommen und schon seit 2016 gemeinsam Musik machen, ihr Studio haben und regelmäßig neue Tracks rausbringen. Gemeinsam haben sie sich nach ganz oben gespielt in der Musikszene, sind jetzt international unterwegs und waren jetzt eben gerade in Berlin. Aber sie produzieren eben regelmäßig auch neue Tracks, so wie der hier, Jump Source, zusammen mit Bay

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im Original ein Track von Monolink. Und Yamaguchi, der hat es nochmal geremixed. Beacon auf Flux FM an diesem Samstag. An diesem Wochenende, da findet ein ganz besonderes Event im Kraftwerk statt. Denn ja, jemand ganz Besonderes, höchstpersönlich, hat sich ein Event überlegt, das er hier im Kraftwerk machen will. Das ist ja die Location, die direkt neben dem Tresor ist. Sehr, sehr eindrucksvoll. Also komplett so betonierte Wände, es ist so eine sehr kühle Atmosphäre, eine riesige steinerne Halle, sehr, sehr besondere Location. Und an diesem Samstag und auch am Sonntag findet die Party von Skrillex statt. Contra heißt sie und es ist jetzt nachmittags schon losgegangen, geht dann eben bis morgen früh und dann am Sonntag geht es dann auch wieder los, ab 17:30 bis Montagmorgen könnt ihr dabei sein bei seiner Partyreihe. Skrillex hat sich natürlich auch ein sehr, sehr hochkarätiges Line-Up überlegt. Vom Sound geht es so in Richtung Industrial Techno, Techno Experimental. Manchmal wird es auch so ein bisschen zügiger, experimenteller. Blavan zum Beispiel wird mit an den Decks stehen. Es sind ganz viele internationale Acts auch dabei. Ihr könnt euch ja durchs Line-Up einfach mal durchgucken. Ist bestimmt auch was dabei. Außer ihr steht jetzt überhaupt nicht so auf düsteren Sound. Dann ist es vielleicht nicht ganz die richtige Party. Aber es lohnt sich mal, die Location von Kraftwerk hier in Berlin zu sehen. Ich war das letzte Mal bei so einer Lichtinstallationsausstellung da. Ist schon sehr, sehr beeindruckend. Ja, wer Skrillex jetzt gerade erstmal nicht auf dem Schirm hat, ich habe jetzt mal einen Track rausgesucht. Wobei man sagen muss, der ist noch relativ harmlos für ihn.

euch an diesem Samstagabend mal etwas abwechslungsreicherer Sound. Dieses Mal von Skrillex mit Bass Doll. Wer ihn an den Decks sehen will, er ist natürlich auch selbst bei seiner Party im Kraftwerk am Start an diesem Wochenende. Geht noch bis morgen früh oder sonst Sonntagabend geht's dann auch wieder los. Da öffnen sie die Türen und vom Line-Up lohnt es sich auf jeden Fall, da mal vorbeizuschauen. Nur die Preise, die haben es leider in sich. 55 Euro Tageskarte, ach, das ist schon nicht ganz günstig, aber man zahlt wahrscheinlich für die Location, für das Kraftwerk dann auch ein bisschen mit. Für mich heißt es jetzt hier, ab geht's in den Feierabend. Ich gehe mit Skrillex im Ohr nach Hause. Aber keine Sorge, ihr werdet nicht alleine gelassen. Matti weg, der steht schon in den Startlöchern, übernimmt jetzt hier gleich das Mikrofon mit dem Club-Sandwich. Hat auch wieder ein paar schöne Sachen für euch vorbereitet. Mein Name ist Jula Jordans. Macht euch ein schönes Wochenende. Wir hören uns ganz bald hoffentlich wieder. Bis dahin und tschüss.

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3: Jetzt legen wir noch mal ein bisschen den Zahn zu, hier um 21 Uhr beim, natürlich, Club Sandwich. Endlich ist es mal wieder soweit. Mittendrin stecken wir am Wochenende und das soll natürlich mit gutem Sound belohnt werden. Matti Weck mein Name. In der nächsten Stunde gibt's Musik von Jonas Salbach, Sascha Bremer, Rachel Noon und von Rampew. Jawohl, muss auch mal wieder sein. Also, eine schöne Zeit hier bei uns im Flux FM-Programm.

So ein Sound läuft gerne mal bei der Pornceptual. Richtig gehört, bei dieser sehr, sehr freizügigen Party. 11 Jahre gibt's sie jetzt schon und die haben einen Sampler rausgebracht. Loud Sex Noises heißt er und Rachel Noon und Dylan Lucas haben eben ein Stück beigesteuert. Der nächste Act, der zeigt sich nicht so gerne. Gibt ja viele mit Maske, ne? Hyena fällt mir da ein. Oder auch Claptone, ganz bekannt. Oder klar, Daft Punk. Ayahuasca, der ist schon seit den 90ern aktiv. Das Projekt Ayahuasca gibt es ungefähr seit 10 Jahren und wer dahinter steckt, das ist offiziell geheim. Die Maske, die ist laut eigener Aussage von peruanischen Schamanenritualen inspiriert. Ja, ja, und Rituale, Marker. Druid Rite, also der Druidenritus, der wurde hier auch von Ayahuasca mal musikalisch in Form gegossen. Ayahuasca, der bewegt sich so zwischen Club-Sound, Indie-Dance, House und so ein bisschen spirituell angehauchter Elektroniker. Bitteschön, Ayahuasca.

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musikalische Erleuchtung gab es hier, Lightning von Cutter und Kommando. Und alles, was hier läuft, wird nicht einfach so runtergerappt. Nein, das wird natürlich schön aufgeschrieben und zwar in unserer Playlist auf luxfm.de findet ihr die. Sascha Brehmer, ja, ist ein richtiges Urgestein. Heinrichs und Hirtenfellner, kennt ihr die noch? Nee, egal, Sascha Brehmers Karriere, die läuft immer noch wie geschnitten Brot. Face the Sun ist einer seiner neuen Tracks und die wird er vielleicht auch am 11. Juli bei Berlin Beats and Boats abfeuern, wenn man wieder am Treptower Park auf verschiedenen Booten über die Spree schippert. 11. Juli ist es soweit, Berlin Beats and Boats, in diesem Jahr auch mal wieder mit Sascha Brehmer.

Immer knackig, immer auf den Punkt und immer irgendwie so ein bisschen over the top auch. Lampe mit Hightech Evolution haben wir hier aufgenommen ins Programm. Hatte gerade auf dem Wiener Label was veröffentlicht und ich finde es richtig klasse. Und ich habe ihn jetzt schon zweimal angeschrieben und er hat gesagt, er ist im Urlaub, aber wenn er zurück ist, dann macht er mir mal ein Set fürs Club Sandwich. Mal gucken, wie lange sein Urlaub noch so geht. Lampe war es ja auf jeden Fall. Der nächste Künstler, Jonas Saalbach. Und hier kommt er mal mit einer etwas düstereren Nummer um die Ecke, nämlich Beyond Reach. Auf Ritter Butzke gerade erschienen. Und Jonas Saalbach ist auch viel unterwegs in diesem Sommer. Zum Beispiel am 27. Juni wird er im Sage Beach spielen, zusammen mit Nora and Pure.

Ramp You, den haben wir hier gehört. Ein toller Lifehack aus Berlin, ist viel unterwegs in der Welt und wird am 3. Juli bei Miras großer Katersause dabei sein. Da gibt's dann auch noch ein richtiges Open Air am Samstag, also schon mal vielleicht das 3. Juli-Wochenende vormerken. So in knapp 6 Wochen gibt's dann mal wieder Ramp You im Kater zu erleben. Der nächste Act heißt Oblique und kommt aus Berlin, zumindest laut Resident Advisor, und hat auf dem Label Life and Death gerade eine neue Nummer veröffentlicht, die heißt Be Yourself. Ja, das ist doch schon mal ein guter Anfang.

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3: Ein weiteres Stündchen steht an mit knackigen Tracks, unter anderem von Don't Blink, von Susi und Paula aus Hamburg habe ich Musik mitgebracht, von ADHS und auch von Artmann. Ja, klingt ja schon mal sehr kunstvoll. Artmann mit Feel the Beat hat sich selber geremixed. Alle Tracks, die hier laufen, findet ihr natürlich nochmal online in unserer Playlist zum Nachlesen und Schönfinden.

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Wenn man selber 30 ist, kann man sich gar nicht vorstellen, dass jemand vor 30 Jahren angefangen hat, Musik aufzulegen. Ja, da wollen wir jetzt mal hier ein bisschen die Vorstellungskraft vergrößern. Matthias Kaden, so lange steht er schon an den Decks, vielleicht auch schon noch ein bisschen früher, aber auf jeden Fall würde ich ihn als Urgestein bezeichnen. Naja, Matthias Kaden ist beim Wurzelfestival dabei, am 4. Juni, also am nächsten Wochenende, eines der sympathischsten, tollsten Festivals in Brandenburg im Secret Forest. Wir machen weiter mit einer Nummer, die sagt, ich kann gar nicht genug kriegen. Ja, dann kriegen Sie jetzt hier mal richtig Nachschlag. Das ist nämlich ein neuer Track von einer neuen Compilation vom schicken Hause Drumcode, dem Label von Adam Beyer. Die hauen ja immer mal wieder auch so kleine Sampler raus und Charles D. und Wesker haben bei Can't Get Enough oder Can't Get Enough zusammengeworfen. Und das klingt so.

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Lange hat es nicht geregnet, aber dann im Sommer auf einmal geht's los. Und dieser Geruch, der dann aufsteigt vom Boden, ja, ist eigentlich von Bakterien gemacht, aber das ist ein anderes Thema. Der Name dieses Geruchs ist Petrichor oder Petrichor. Ja, und Oliver Kolletzki hat natürlich einen neuen Track auf seinem neuen Album, der so heißt. Und was kann Oliver Kolletzki am besten? Genau, sich selber remixen. Und deshalb kommt in ein paar Tagen auch der Remix eben von Oliver Koletzkis Petrichor von himself, von ihm selbst auf jeden Fall auch bald raus. Wenn wir schon bei Steel for Talent sind, gibt es jetzt ja auch den neuesten Release. Der kommt dann mal nicht von Oliver, sondern von Susi und Paula. Ein queeres DJ-Duo und Produzentenduo aus Hamburg. Neues Stück heißt My Friends. Ja, vielleicht können sie auch noch ein paar neue Freunde gewinnen mit dieser Nummer. Susi und Paula.

Er gehört mittlerweile zu den richtig etablierten Acts. Im normalen Pass steht Michael Groß. Ja, da denkt man direkt vielleicht an so einen großen Schwimmer aus den 80ern. Nein, ich natürlich nur. Aber er nennt sich natürlich ADHS und das sehr erfolgreich schon seit vielen, vielen Jahren. Am 5. Juni, also nächstes Wochenende, ist er im Ritter Butzke bei Takt mit einigen anderen dabei. Township Rebellion liegt auf. Ihr solltet den richtigen Sound bekommen. Am Samstagabend beim Club Sandwich. Wenn ihr selber produziert und denkt so, wow, der Sound passt eigentlich hier wunderbar rein, dann schickt ihn mir noch gerne an clubsandwich@fluxfm.de. Da freue ich mich über Post und neue Sounds. Township Rebellion sind hier.

Der Christian, beziehungsweise Mason war das hier, der ja auch mit Woodkin ein neues Projekt gegründet hat, zusammen mit Mulo no Bass. Da haben sie gerade auch eine neue Platte rausgebracht. Und Mason kann auch richtig gut singen, hat eine tolle, tolle Stimme. Jetzt wird's nochmal knackig, und zwar mit einem neuen Release von Don't Blink. Ein Duo, das es gerne, gerne etwas knackig mag und samstags zur späten Stunde feiern wir eben auch diesen Sound ab. Habt eine gute Zeit, ihr hört's Club Sandwich. Gleich gibt's noch ein Set, und zwar das neueste aus dem Hause Dynamic. Dynamic hat eine eigene Podcast-Serie und die neueste wurde von Son of Son zusammengestickt.

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3: Jetzt gibt's ein Set, aber nicht irgendeins, sondern die neueste Dynamic Radio Show, die wunderbare und sehr qualitativ hochwertige Podcast-Serie vom Hamburger Label Dynamic. Immer wieder mit anderen KünstlerInnen und diesmal ist es Son of Son, also der Sohn des Klangs. Son of Son, seine Tracks werden schon immer Monate vor Release auf jeden Fall wie verrückt geshazamt und erwartet von den Fans. Ja, und seine Produktion, die bewegen sich auch so ein bisschen so zwischen tollen Festivalmomenten und so Peak-Time-Techno. Also alles sehr atmosphärisches Storytelling, das wir jetzt hier bekommen von Son of Son, der neuesten Dynamic Radio Show.

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Seit letztem Herbst wurde sie wiederbelebt. Die Podcast-Serie Dynamic Radio vom Hamburger Label Dynamic. Mittlerweile haben auch wirklich wieder tolle KünstlerInnen mitgemacht. Vintage Culture, Dear Jade. Ach, ich kann sie jetzt alle runterzählen, aber wir wollen noch die neueste hören. Genau, und die kommt von Son of Son, der Sohn des Klangs. Ein Künstler, der schon seit einigen Jährchen veröffentlicht, so aus dem Afterlife-Umfeld kommt. Bei Dynamic hat er natürlich auch schon veröffentlicht und auch die neueste Dynamic-Radio-Show zusammengestrickt, die wir hier hören. Son of Son, wir hören ihn.

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0: Bis Mitternacht kriegt ihr jetzt noch die neueste Dynamic Radio Show, die wunderbare Podcast-Serie vom Hamburger Label. Und wer noch mehr tolle Mixe hören möchte, kann einfach auf soundcloud.com/dynamic-music gehen. Da gibt's dann auch die anderen Dynamic Radio Shows und natürlich auch alle neuen Releases vom Hamburger Kult-Label von Solomon. Also viel Spaß jetzt mit den neuesten von The Son of Son, also dem Sohn des Klangs. Ich hoffe, ich spreche es auch richtig aus. Auf jeden Fall euch eine gute Zeit hier im Flux FM Programm. Genießt die elektronische Musik, die wir euch zusammengestellt haben, und habt ein gutes Wochenende. Ciao!